0: Tasche, wie spät es ist. Mhm. Ja. Jetzt ist es soweit.
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2: Unser letztes Stündchen hat geschlagen. Das heißt, wer noch nicht hat und nochmal möchte, der muss und zwar.
3: Du kannst mir glauben, ich hab
4: nicht. Ihr habt es gehört, es ist 2 Uhr und ich bin noch eine Stunde für euch da. Jetzt geht's hier weiter mit Judy Weiss. Völlig unerwartet.

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2: Hier weiter mit Marc S., du und ich.

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1: Ja, jetzt kommt hier noch Rod Stewart, Rhythmus auf my heart. Ja, so langsam nähert sich meine Sendung zum Ende zu.
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natürlich hier noch viel Florin, wenn du bei mir bist. Und danach habe ich noch ein Lied und dann noch mein Outro.

0: nächsten Modi.
1: Ja, jetzt kommt hier mein letztes Lied. Ive und Jute mit Goodbye. Und damit verabschiede ich mich von euch allen hier von meinem CC Pro. Ja, und von meiner Schwägerin, ja, Demonen King und Mrs. Night Shadow.
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1: Und von Funky, Erna und von allen, die sonst so hier zugehört haben.
2: 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Sie ist laut.
1: Natürlich auch im HG von Night Shadow.
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0: Lass uns tragen. Das Musikdiener und Musik World Gießen. Ja, was soll ich sagen? Heute Morgen gerade noch rechtzeitig mitbekommen, dass Sandy von Radio Clan heute ihren Geburtstag feiert. Oha, und dann mal zu Pfingsten. Das gibt dann ja immer schön viele Geschenke. Oh, vielleicht. Ich weiß nicht. Weiß ja nicht, wie artig sie war, ne? Und jetzt kommt unsere Intro-Show und Gabi Albrecht und der Titel heißt, Peter?
1: Wo ist die Zeit geblieben?
0: Genau. Und dieses Lied widmen wir heute mal der Sandra oder Sandy, Entschuldigung, der Sandy. Und und danach hören wir uns wieder. Also habt Spaß bei euren Radios und für den heutigen Tag, der auch davon geprägt ist mit 23,8 Grad hier in Kiel. Und draußen, das ist drinne haben wir sogar 24 Grad, 24,9 Grad, um genau zu sein. Schon heftig. Also wir werden gut durch sein nach der Sendung, aber wir fangen jetzt hier erst einmal an. Bitteschön.

0: Ja, liebe Sandy, ich hoffe, dass das was in dem Sinne für dich war. So, ich kenne deine Musikrichtung so nicht, nee. Aber eine Musikrichtung, und das ist doch erschreckend, was ich da gelesen habe. Ich bin ja auch viel bei Facebook unterwegs und habe da auch so ein bisschen für den King auf Rock'n'Roll, also von Elvis Presley, Werbung gefahren, weil ich spiele ja einfach zu gerne Elvis. Und es ist erschreckend viele, wie viele Seiten es dort gibt bei Facebook um den King nach so vielen Jahren, denn er ist ja schon seit 77 verstorben, es gibt. Und deswegen, aus diesem Grunde, habe ich da so ein bisschen Werbung gefahren, wie gesagt, und habe gesagt, Leute, ich spiele auch gerne, wenn ich drauf bin, euer Toddy, was etwas gerne, was von Elvis Presley. Also immer gerne dann reinhören oder beziehungsweise zu den Radios, die hier angeschlossen sind. So, das in eigener Sache. Also Elvis kommt gleich zu euch mit Stop Loving You, ein Live-Titel. Und danach kommt der Peter, bitteschön.
1: Adriano macht dann weiter mit Alle Macht den Träumen. Ein Lied aus dem Film Die unendliche Geschichte.
0: Cool. Ja, und dann wollen wir mal loslegen.

Jetzt habe ich hier Air Bubble mit Racing Car aus den Jahren 1976. Und danach geht's weiter mit Karat und Gewitterregen, DDR 1979.

jetzt habe ich hier Demis Russus mit Visual Dance. Du bist natürlich auch alle neu zugeschalteten Hörer hier zu meiner Vertretungssendung. Am Mic ist natürlich eure Anne.

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1: Jetzt habe ich hier 21, The Eyes of Don Johnson aus den Jahren 1987.

Ich grüße natürlich auch alle neu zugeschalteten Hörer hier zu meiner Vertretungssendung. Mick ist immer noch eure Anne. Jetzt habe ich hier Deep Purple mit Highway Star aus den Jahren 1972.

Jetzt habe ich hier Shirley und Company mit Shame, Shame, Shame aus den Jahren 1975. Ja, da bin ich konfirmiert worden, das lang, lang her.

0: Jetzt habe ich hier Julian Berg. Ich trinke meinen Whisky woanders aus den Jahren 1978. Ist mir doch egal, wo er den trinkt.
1: Das

Das sind jetzt die Klassik mit Papa Pepone aus den Jahren 1975. Mein letzter Titel in meiner Vertretungssendung.

Danach habe ich hier die Flirts mit Danger aus den Jahren 1983 und dann nochmal Pussycat mit Teenage Queenie aus den Jahren 1981, wenn ich das richtig sehe.

0: die Zeit. 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
2: Im Studio André Glatzel. Schönen guten Morgen. Die Vereinten Nationen wählen heute einen neuen Weltsicherheitsrat und Deutschland will erneut in dem mächtigen Gremium am Tisch sitzen. Das wird allerdings knapp, denn mit Portugal und Österreich gibt es insgesamt 3 Bewerber für 2 verfügbare Plätze. Außenminister Wadefuhl sagte im ZDF, es sei kein Wahlkampf gegen die beiden Länder.
3: Wir sind nun mal in dieser Situation, dass wir hier in einem Wettbewerb sind. Und deswegen werbe ich für Deutschland. Das ist meine Aufgabe. Und ich denke, Deutschland hat schon etwas einzubringen. Wir sind stark engagiert im UN-System. Wir unterstützen es finanziell sehr, sehr stark. Wir sind jemand, der in den Peacekeeping-Nationen sehr viel Engagement gezeigt hat.
2: Angesichts des immer größeren Sparzwangs bei Bund, Ländern und Kommunen fordert der Deutsche Gewerkschaftsbund, Superreiche stärker in die Pflicht zu nehmen mit einer Vermögensteuer. Der DGW fordert laut Redaktionsnetzwerk Deutschland, dass sie auf Nettovermögen über 1 Million Euro gelten soll. Europa rüstet sich für die bevorstehende Waldbrandsaison. Die EU will so viele Feuerwehrleute bereitstellen wie noch nie. Mehr von Hanna Messerschmidt.
4: Fast 800 Einsatzkräfte aus 14 Ländern sollen in Hochrisikogebiete geschickt werden. Das wären Regionen in Zypern, Griechenland, Italien, Frankreich, Spanien und Portugal. Außerdem werden mehrere Löschflugzeuge und Hubschrauber bereitgestellt, um bei Bränden zu helfen. Im vergangenen Jahr haben die Feuer eine Fläche etwa so groß wie Zypern zerstört. Der Klimawandel sorgt dafür, dass es längere Hitzewellen und Dürren gibt und dadurch auch mehr Waldbrände.
2: Der Iran hat in der Nacht mehrere Raketen auf benachbarte Golfstaaten abgefeuert. Laut US-Militär wurden alle Angriffe abgefangen. Die Raketen sollen in Richtung Bahrain und Kuwait geflogen sein. In beiden Ländern gibt es US-Stützpunkte. Die Vereinten Nationen wählen heute einen neuen Weltsicherheitsrat und Deutschland will erneut in dem mächtigen Gremium am Tisch sitzen. Das wird allerdings knapp. Mit Portugal und Österreich gibt es insgesamt 3 Bewerber für 2 Plätze für westliche Länder.
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5: Wolkig ist es heute Morgen, dazu regnet es im Norden und Osten noch ein bisschen, während im Westen schon wieder einzelne Schauer anrollen. Ab und zu auch mit Gewitter. Im Laufe des Tages zieht das Ganze langsam weiter. Zwischendurch trockene Phasen, später vor allem im Westen und am Alpenrand wieder öfter nass. Die Höchstwerte liegen bei 17 bis 23 Grad. Morgen geht's unbeständig weiter mit Schauern und teils kräftigen Gewittern, maximal bis 26 Grad.

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0: Alt-Rock'n'Roller Alvin Stardust mit Jealous Mind machte den Opener meiner Sendung
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0: Mittwoch, der Wochenteiler. Heute ist der 3. Juni 2026 und ihr hört die Sendung Der Morgen mit Gernot. Wie immer montags bis freitags live von 6 bis 9 und unlive mitten in der Nacht von 3 Uhr von bis 6 Uhr ran immer als Wiederholung vom Vortag. Zur vollen Stunde wird er immer informiert bei mir, logischerweise mit Nachrichten, Sport und Wetterbericht in kompakter Variante. Dann in der 20. Sendeminute ein kleiner Beitrag um halb die Wetteraussichten und 10 nach halb, da schauen wir, wer heute Geburtstag hat am 3. Juni. Musikalischerseits wie immer der Fairnessfilter scharf geschaltet, bedeutet, ich spiele meinen deutschsprachig gesungenen, gefolgt von einem nicht deutschsprachig gesungenen Titel, das immer im Wechsel und dazwischen, na klar, die aktuelle Uhrzeit, 6 Uhr und 8 Minuten haben wir's, 8 Minuten nach 6. Nach Alvin Stardust mit Jealous Mine in Englisch haben wir was Deutsches von Sir Cliff Richard. Hatten wir gestern auch an zweiter Stelle mit Deutsches. Aber ein anderer Titel. Ja, ich kann mich entsinnen. Ne? Ja, die Abwechslung muss schon da sein. Das macht das Programm auch. Aber ich werde mal trotzdem die Abstände verändern ein bisschen. Da kann man eingreifen in den Zufallsgenerator. Ne? Sag No zu ihm, hören wir von Sir Cliff Richard. Schön, dass ihr da seid. Moin, moin und danke fürs Einschalten.

0: Sir Cliff Richard und sag No zu ihm um 6:11. Ja, 7:04. In der Zwischenzeit schon. Howard habe ich auch sehr, sehr viel im Programm. Reichlich Titel mit deutschsprachigen Covervarianten, aber auch aus eigener Produktion. Hier ist mal eine Covervariante. Wir kennen den Titel von Alfie Kahn. Ja? Und jetzt hören wir die Nummer mal in Englisch gesungen mit Howard Carpendale. Ja? She's coming back. Wer sich das anhört, hören wir jetzt.
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0: 6:15, genau Viertel sieben oder Viertel nach sechs. Howard Carpendale, She's Coming Back mit dem Titel von Alfie Kahn. Und hier ist mal wieder so eine Nummer. Ihr wisst ja, ich sitze mit Kopfhörern, logischerweise in der Live-Sendung, höre mich hier selbst und auch die Titel und die Sampler und allen Krimskram, alles, was ich euch sende, höre ich im Kopfhörer. Ne? Und da höre ich also hier sehr aufmerksam bei diesem Titel. Da haben sich die Jungs im Tonstudio nicht Mühe gegeben, denn die Gesangsspur vom Howard selber ist hier viel zu leise. Ne? Im Gegensatz zum Chor, der Background-Chor war sogar lauter gewesen wie seine Gesangsspur. Ne? Die Geschichte mit den Instrumenten, das war gut, schön ausgewogen, sauber, in schönem Stereo. Gesangschor auch einwandfrei, aber die vom Background-Chor, ne? Von den Mädels dort. Aber er selber viel zu leise und im Hintergrund. Er war auch nicht dicht genug dran am Mikrofon, irgendwie beim Gesang. Ne? Das war vielleicht 1971 doch nicht ganz so fachmännisch gewesen. Okay, welcher Titel jetzt fachmännisch zu hören ist, ist der von Stefan Remmler, seiner Schwiegertochter. Ja, Sarah Jean Scott. Hallo, hallo, singt sie. Gleich, in ein paar Sekunden geht's los.
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0: Die Schwiegertochter von Stefan Remmler, Sarah Jean Scott mit Hallo, hallo, um 6:20 Uhr, genau 10 Minuten vor 6:30. Jetzt gibt's den versprochenen Beitrag, wie immer. Und dann hören wir Blondie, The Tide is High, das Original, ne? Gut nachgesungen wurde das Ding auch von Atomic Kitten, ne? Aber hier hören wir das Original. In Singapur haben die Behörden eine Frau aus deren staatlich geförderter Wohnung gewiesen, nachdem sie Müll aus dem Fenster geworfen hatte. Die 47-jährige Wong Songying ist die erste Einwohnerin, gegen die ein neues scharfes Gesetz zur Eindämmung des berüchtigten Killermülls angewendet wurde, wie eine Behördensprecherin am Mittwoch sagte. Die Frau war bereits im Juli zu 3 Monaten Gefängnis verurteilt worden, weil sie Ziegelsteine und Blumentöpfe aus dem Fenster ihrer Hochhauswohnung geworfen hatte. In Singapur gibt es regelmäßig Beschwerden, dass Fahrräder, Fernseher, Flaschen und Kaffeetasse von ihren Besitzern auf diese Weise entsorgt werden.
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0: entspannte Musik zum langsamen Wachwerden mit Blondie und The Tide is High hier in meiner Sendung Der Morgen mit Gernot. 6 Uhr und 26 Minuten, 4 Minuten vor 6:30 in der Zwischenzeit. Jetzt hören wir den Niederländer Frank Ferrari mit Sweet Love in Deutsch. Ne? Die Nummer gibt es auch in Englisch von ihm. Ferrari, sein Interpretenname. Und ich werde die Vermutung nicht los, als wenn er mit Dings da. Wer ist denn Dings da nun wieder? Na, Bums da, Dingsbums, ihr wisst schon. Mit dem George Baker in irgendeiner Form bekannt war. Ich würde fast sagen, das ist aus demselben Studio gemacht. Hört sich auch ähnlich an wie Musik von der George Baker Selection. Sweet Love, hören wir.
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0: ist doch wirklich die gleiche Gangart, ne, wie bei der George Baker Selection. Also ich meine das nicht negativ oder abwertend, Gottes Willen. Aber die könnten Brüder sein, hätte ich jetzt beinahe gesagt. Ferrari oder auch Frank Ferrari genannt. Sweet Love hier in der deutschen Fassung. Das Liedchen gibt's von ihm auch in Englisch. Wir haben es 6:31 in der Zwischenzeit. Eine Minute nach 6:30. Wir hören jetzt die Wetteraussichten, wie ihr es ja gewohnt seid. Ein paar Verbrauchertipps können sich anschließen. Und dann gibt's die beiden Rasse-Girls aus Española. Genau, Baccarat und Darlin. Na bitte.
1: Wolkig ist's heute Morgen, dazu regnet's im Norden und Osten noch ein bisschen, während im Westen schon wieder einzelne Schauer anrollen. Ab und zu auch mit Gewitter. Im Laufe des Tages zieht das Ganze langsam weiter. Zwischendurch trockene Phasen, später vor allem im Westen und am Alpenrand wieder öfter nass. Die Höchstwerte liegen bei 17 bis 23 Grad. Morgen geht's unbeständig weiter mit Schauern und teils kräftigen Gewittern, maximal bis 26 Grad.

0: Baccarat, Darlin, um 6:37, 7 Minuten nach halb sieben. Schöne Nummer aus längst vergangener Zeit. Ihr wisst ja, bei mir gibt's keine aktuellen Top 100 rauf und runter gedudelt. Das waren tausend andere Sender. Können Sie auch weiterhin tun. Bei mir gibt's gestandene Unterhaltungsmusik. Jetzt zum Beispiel mit Genghis Khan und Genghis Khan. Ja, das war der Titel, der sie dann ganz, ganz nach vorne brachte. Und alles unter der Federführung von Ralf Siegel. Und danach gucken wir mal, wer heute Geburtstag hat.
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6:41 in der Zwischenzeit, 6:43. Schauen wir mal, wer heute Geburtstag hat. Der deutsche Boxer Sven Ottke, der wird heute 59 Jahre alt, am 3. Juni 67 geboren. Tommy Ordner, liebevoll von seinen Fans genannt, Thomas Ordner, deutscher Schauspieler, Synchronsprecher und Moderator. Ich kenne ihn noch aus der Zeit, wo er den Tim Thaler gespielt hat. Das war eine schöne Serie, hat mir mal gefallen. Mit dem Teufel, ja, das war nicht schlecht. Dann die deutsche Sängerin für Hardrock-Mucke, Doro Pesch, hat heute auch Geburtstag, wurde 62 Jahre alt. Und wen haben wir noch auf der Pfanne? Ah ja, guck mal einer an. Die Rockröhre Susi Quattro. Ja, US-amerikanische Musikerin, ja, die hat heute auch Geburtstag, wird 76 Jahre alt. Und ihr widme ich meiner Sendung heute, alle drei Stunden, natürlich immer mit einem anderen Titel. Wir hören jetzt als erstes erstmal If You Can't Give Me Love. Herzlichen Glückwunsch allen Geburtstagskindern, auch die, die ich nicht genannt habe, die anderen 20 Millionen. Schönen guten Morgen und herzlichen Glückwunsch.

Geburtstagskind, Susi Quatroy für Can't Give Me Love. Die Nummer gibt es auch in Deutsch, ja? Bernhard. Bernhard bringt, der singt das Ding in Deutsch. Alles braucht seine Zeit und die Moonbeats auch. Ich will endlich mehr. Haben wir auch das ein oder andere Mal schon gehört hier bei mir in der Sendung Der Morgen mit Gernot. 6 Uhr und 47 Minuten, 2 Minuten nach 6:45. Wir schmeißen erstmal die raus jetzt langsam, wa? Sonst wird es nachher zu spät. Die, die jetzt langsam müssen, ne? Auf dem Maloche, denen wünsche ich einen schönen Wochenteiler. Danke fürs Einschalten der ersten Stunde. Ich sehe auch, dass die letzte Stunde der Wiederholungssendung reichlich Hörer immer hat. Ja, freut mich. Ja, weil viele früh raus aufstehen müssen, ist klar, weil sie ja los müssen zur Arbeit. Und die, die jetzt dann los müssen, langsam in Richtung 7 Uhr Marke, wünsche ich einen tollen Wochenteiler. Und ich hoffe, dass sie morgen früh ab 6 Uhr live dann wieder dabei sind. Wir genießen jetzt Gigi Anderson mit einem Titel, der ist gar nicht von ihm. Nee, es gibt auch Sachen, die singt er. Und zwar im Original von Crossfire. Ja, und Hoffmann und Hoffmann haben das Ding auch gesungen. Und wir hören jetzt mal eine Variante mit Gigi Anderson. Himbeereis zum Frühstück. Na bitte. Liebe Sternchen, Hörer, Sternchen, Innen.

0: Frühstück.
1: Genau, DJ Anderson, Himbeereis zum Frühstück mit einer etwas aufgepoppten Variante. 6:52, 7:08. Die fünfte Dimension, die singt jetzt Let the Sunshine In. Na, bitteschön.
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0: Die fünfte Dimension. Aquarius. Let it sunshine in. So, einen schnuckligen Song habe ich noch bis ran an die Nachrichten, Sport und Wetterbericht. Buddy Kane singt Es liegt nur an dir. Und dann hören wir uns zur zweiten Stunde wieder. Der Morgen mit Gernot. 7 Uhr und 57 Minuten. 3 Minuten trennen uns noch exakt vor den 7 Uhr Nachrichten. Also, wie heißt das Motto? Wie immer, dranbleiben, ihr Lieben. Bis gleich.
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0: 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Es ist 7 Uhr. 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
2: Im Studio André Glatzel. Schönen guten Morgen. Deutschland will heute bei der UN-Vollversammlung in den Weltsicherheitsrat gewählt werden. Allerdings gibt es starke Konkurrenz. Auch Portugal und Österreich haben sich für die zwei freien Plätze beworben. Neben den ständigen Mitgliedern USA, Russland, Frankreich, Großbritannien und China gibt es 10 gewählte Mitglieder in dem Gremium. Außenminister Wadefuhl sagte im ZDF:
3: Insgesamt treten wir halt für eine Reform dieser Organisation an. Sie muss effektiver werden, sie muss schlanker werden. Und wir brauchen auch einen Weltsicherheitsrat, der dauerhaft die Welt des 21. Jahrhunderts repräsentiert und der nicht die Welt von 1945 widerspiegelt. Daran arbeiten wir und deswegen begehren wir ja auch für eine Zeit später einen dauerhaften Sitz.
2: Die EU-Kommission empfiehlt Deutschland und 8 weiteren Ländern, die Kontrollen an den Binnengrenzen wieder abzubauen. Brüssel sagt, statt fester Kontrollstellen seien gezielte Polizeikontrollen und biometrische Checks effizienter. Deutschland kontrolliert seit Herbst 2024 die Grenzen zu seinen Nachbarn. Der Deutsche Gewerkschaftsbund will die Reichen stärker zur Kasse bitten. Der DGB hat laut Redaktionsnetzwerk Deutschland ein eigenes Steuerkonzept erarbeitet. Das sieht unter anderem die Wiedereinführung der Vermögensteuer vor, Silas Quiring.
4: Ja, die soll demnach für jeden Euro gelten, der über ein Nettovermögen von 1 Million Euro bzw. 2 Millionen bei Verheirateten hinausgeht. Bei Vermögen über 10 Millionen Euro soll eine Abgabe von 10% gelten. Das Konzept könne laut DGB über 120 Milliarden Euro pro Jahr einbringen. Statt bei der Breite der arbeitenden Menschen anzusetzen, müssten endlich die Nutznießer der ungleichen Verteilung in die Pflicht genommen werden, sagt der DGB-Vize Körzell.
2: Alte Batterien werden häufig falsch entsorgt. Im letzten Jahr war das in mehr als 4 von 10 Fällen, so heißt es von der Deutschen Umwelthilfe. Die Batterien landen dann entweder im Hausmüll, der gelben Tonne oder der Umwelt, also dort, wo sie nichts zu suchen haben. Die DFB-Elf bereitet sich ab sofort in den USA auf die WM in Nordamerika vor. Der Linienflug aus Frankfurt ist in der Nacht in Chicago gelandet. Für die normalen Passagiere an Bord gab es Trikots als kleine Überraschung. Das Team von Bundestrainer Nagelsmann testet am Samstag nochmal gegen den Co-Gastgeber USA.
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5: Mal mehr, mal weniger Wolken sind heute Morgen unterwegs. Dazu gibt's Richtung Osten erst noch Regen, der langsam weiterzieht. Und im Westen kommen schon wieder Schauer an, vereinzelt auch mit Gewitter. Im Laufe des Tages bleibt's insgesamt wechselhaft. Im Westen und am Alpenrand wird's später wieder nasser. Die Höchstwerte liegen bei 17 bis 23 Grad. Morgen wird's erst freundlich und trocken, später ziehen aber Gewitter und Regen auf mit bis zu 26 Grad.

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0: Nils Hidaka mit Little Devil machte den Opener der zweiten Stunde meiner Sendung.
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0: 7 Uhr und 7 Minuten nach 7. Ihr hört die zweite Stunde der Sendung der Morgen mit Gernot, die es montags bis freitags von 6 bis 9 Uhr live gibt und unlive von 3 Uhr in der Nacht bis 6 Uhr ran, immer als Wiederholungssendung vom Vortag zur vollen Stunde. Wie immer die Informationen durch Nachrichten, Sport und Wetterbericht. In der 20. Sendeminute ein kleiner Beitrag, um halb dann die Wetteraussichten und 10 nach halb. Da macht der liebe Gernot den Erklärbär, wer heute Geburtstag hat. Heute am 3. Juni 2026, Mittwoch, freue ich mich, euch begrüßen zu dürfen und auch wie immer mit dem Fairnessfilter. Bedeutet, in meiner Sendung wird immer ein deutschsprachig gesungener Titel gesungen, gefolgt von einem nicht deutschsprachig gesungenen. Das immer im Wechsel und dazwischen, wie eben gesagt, die aktuelle Uhrzeit. Logisch in der Morgensendung. Und somit hören wir was Deutsches. Im Original von Tommy Roe. Ja, Tommy Roe sang den Titel Sheila. Und das Ding ziehen wir uns jetzt rein. Arme kleine Sheila mit Peter Wegen in deutscher Sprache. Schön, dass ihr da seid, ihr Lieben, und wir zusammen den Wochenteiler genießen. So, nachher um 7:30 habe ich dann auch die Woche für mich geteilt. Ja, ich weiß, eher etwas später, um 1 oder so, um Mittag oder so. Na, kann sein. Ah, macht nichts. Ja, jedem Tierchen sein Pläschen.

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1: Peter Wegen mit dem Tommy Rowe-Titel hier in der deutschen Sprache. Arme kleine Sheila. 7:11 in der Zwischenzeit. 8:04. T-Set hören wir jetzt. T-Set mit Marbellami. Irgendwas sagt mir noch. Irgendwas wollte ich dazu? Nee. Man muss nicht über alles kommentieren. Gerne. Du kannst auch einfach mal nur den Titel spielen und die Klappe halten. Das fällt mir sehr schwer. Ja, ich weiß, gerade deswegen ja.
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0: T-Set mit Ma Bellamy. Jetzt weiß ich wieder, das gibt's auch in Deutsch, genau. Ich kann mich erinnern, aber ich weiß nicht, wer es sang. Hör mal, demnächst mit Sicherheit, denn ich kenne ja mein Programm hier. Ja, ja, das holt auch die immer wieder mal so vor. Meistens mal ähnlich, zur ähnlichen Zeit, also weiß ich, morgen oder übermorgen hören wir es dann. Na gut, 7 Uhr und ein paar Sekündchen fehlen allerdings noch, dann haben wir es 15, sprich 7.15 Uhr, Viertel nach 7 oder Viertel vor halb 8, wie ihr es gerne hättet. Wir hören jetzt Hoffmann und Hoffmann von Kurs erwähnen, ne, in der ersten Stunde, fällt mir gerade ein. Die deutsche Variante von Sir Cliff Richard, seinem Titel Dreaming, ne, der heißt bei Hoffmann und Hoffmann Warten. Schöne Nummer, schöne Melodie, durchaus bekannt und hier mit einem deutschen Text. Das ist immer wieder schön, weil ja sehr, sehr viele meiner Hörer des Englischen nicht so mächtig sind. Ne? Also wie auch der Moderator, muss man doch nicht. Ja? Englisch ist nicht wichtig, zumindest nicht hier in Deutschland. Da ist die Amtssprache Deutsch und es bleibt auch so.
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0: Schöne Nummer, wa? Hört man die auch mal in Deutsch? Sonst kennt man die ja von Sir Cliff Richard, ne? Dreamin' und hier mal in der deutschen Fassung mit Hoffmann und Hoffmann. Warten. 7:20 Uhr, ganz genau 10 Minuten vor 7:30. An der Stelle, wisst ihr ja, bei mir in der Sendung gibt's den kleinen Beitrag. Und dann Amy Stewart, Light My Fire, singt sie. Na, bitteschön.
1: 5 Wochen lang haben britische Polizisten einen Drogenhändler versteckt überwacht, um dann doch versehentlich das Nachbarhaus zu stürmen. Die Londoner Rentnerin Lillian Manning erlitt einen Schock, als die Beamten in der Nacht plötzlich in ihrem Schlafzimmer standen. Nach dem Fauxpas nahmen die Beamten dann im richtigen Haus 3 Personen fest. Erst neulich stürmten Londoner Polizisten ein Haus, um einen Mann festzunehmen, der bereits in Haft war.
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0: Amy Stewart. Ja, Disco Queen aus längst vergangenen Zeiten mit dem Titel Light My Fire. Den haben auch ein paar andere noch gesungen. Und hier von Amy Stewart ja nicht mal so unflott, oder? Nee, nicht? Na gut, dann spiele ich ihn demnächst im Vierteljahr wieder. Ungefähr, sagt mein Programm zumindest. Ne? Er macht das automatisch. 7:25 Uhr, 5 Minuten vor 7:30 Uhr, 5 Minuten vor Halbzeit bei der ganzen Sendung der Morgen mit Gernot. 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Habe ich noch einen vergessen? Die drei? Na klar, der Andreas, Mensch, um Gottes Willen, beinahe Andreas vergessen. Bei Radio Dings, ne, was für ein Dings? Na Dings, ne, was für ein Dings? Nein, Moment, warte, das haben wir gleich. Neuhaus, so war es richtig, ja, war eine, ich wollte mal seinen alten Sender nennen, da den einen, aber er hat ja das alles ein bisschen zusammengetan und der neue Sender heißt eben Neuhaus, Radio Neuhaus. 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Der heiße Draht hier direkt ins Studio. Jetzt gibt's Mucke aus der Ecke der Country Linelands und Western Musik. Mit Take It Easy, altes Haus. Truckstop ist angesagt. Musik aus dem hohen Norden.
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0: Truckstop und Take It Easy, altes Haus hier in meiner Sendung, der Morgen mit Gernot. Die meinen doch nicht etwa mich mit dem alten Haus, oder? Also, alt stimmt ja, aber Haus? Okay, 7:30 Uhr, jetzt ist es tatsächlich soweit, Halbzeit meiner kompletten Sendung, Halbzeit der Woche und auch Halbzeit dieser Sendestunde, der Morgen mit Gernot. Nochmal soweit ist Wochenendzeit, richtig. Wir hören die Wetteraussichten und wie immer schließen sich ein paar Verbrauchertipps an. Und dann gibt's eine schöne Nummer aus längst vergangenen Zeiten. Das Ding gibt's in Deutsch von Benny Quick auch, aber wir hören das englische Original. Die Formation Riveras singen California Sun und das in einem hervorragenden, super schönen Stereo. Also Kopfhörer auf oder Stereoanlage an. Also hier die Nummer von wegen mit der Alexa oder so, die könnt ihr jetzt vergessen. Es sei denn, ihr habt zwei und habt die in Stereo-Pairing geschaltet. Gernot, du bist ein Klugscheißer, das will ja keiner wissen. Hast du eben Klugscheißer gesagt? Ja.
1: Mal mehr, mal weniger Wolken sind heute Morgen unterwegs. Dazu gibt's Richtung Osten erst noch Regen, der langsam weiterzieht. Und im Westen kommen schon wieder Schauer an, vereinzelt auch mit Gewitter. Im Laufe des Tages bleibt's insgesamt wechselhaft. Im Westen und am Alpenrand wird's später wieder nasser. Die Höchstwerte liegen bei 17 bis 23 Grad. Morgen wird's erst freundlich und trocken, später ziehen aber Gewitter und Regen auf mit bis zu 26 Grad.

0: die Rivieras und California Sun hier in meiner Sendung Der Morgen mit Gernot. 7 Uhr und 35 Minuten, ganz genau 5 Minuten nach 7:30. Einen Titel haben wir noch, dann gucken wir mal, wer heute Geburtstag hat. Bekannt geworden ist der nächste Titel von Andy Kim, ja? Baby, I Love You, beziehungsweise Be My Baby. Haben viele, viele, viele Künstler da sich das Ding zur Brust genommen. Und auch die Flippers. Guck einer an. Sei mein Baby, singen sie mit dieser hervorragend bekannten Melodie. Hört selbst.
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Da gucken wir mal, wer am 3. Juni Geburtstag hat. Unter anderem der deutsche Boxer Sven Ottke. Ah, wird heute 59 Jahre alt. Herzlichen Glückwunsch. Oder auch der deutsche Schauspieler, Synchronsprecher und Moderator Thomas Ordner. Ja, ich kenne ihn noch unter Tommy Ordner bei Tim Thaler. Ja, ja, ja. Große, schöne, tolle Serie. Hat mir gefallen. Der wird heute 61 Jahre alt. Dann die deutsche Sängerin aus der Hardrock-Szene eher bekannt, ne? Doro Pesch. Ja, die wird heute 62 Jahre alt mit ihrer kräftigen Gesangsstimme. Und des Weiteren haben wir noch eine Dame, die ebenfalls singen kann. Und zwar die US-amerikanische Musikerin Susie Quattro hat heute Geburtstag. Sie wird heute 76 Jahre alt. Und dieser Dame widmen wir uns auch musikalischerseits. Das habe ich in der Vorstunde auch schon gemacht, aber nicht mit dem gleichen Titel, jetzt einen anderen Titel. Auch diesen hat Bernhard Brink in Deutsch gesungen. Ich wär so gern wie du. Und wir hören uns selbstverständlich jetzt diesen Song mit dem Geburtstagskind des Tages, Susie Quattro, an. She's in love with you. Und da ist er ja auch schon.

0: Susi Quattro, She's in Love with You, Geburtstagskind des Tages hier in meiner Sendung Der Morgen mit Kern. Und nächste Stunde werden wir sie nochmal würdigen und dann mit einem Duettpartner sogar zusammen. Lasst euch überraschen, was oder wer welcher dieser Titel sein wird. Wir haben 7 Uhr und 44 Minuten, eine Minute vor 6:45. Ihr hört die Sendung Der Morgen mit Gernot. Nachher werde ich abgelöst, ja, von unserem Frauen- und Tierversteher Markus, ne? Von 9 bis 12 ist er zugegen, der mit der tiefen Reibeisenstimme, ne? Ja, der Verständnisvolle. Und ich habe mit Markus was gemeinsam. Nee, nicht den gleichen Friseur. Nee, auch nicht den gleichen Appetit. Auch nicht. Uns vereint was anderes. Wir lieben beide unseren Bundeskanzler. Ja, wirklich. Gerne, du sarkastisches Miststück. Ja, ja, das kann schon sein. Jedenfalls, wir lieben ihn so, dass wir ihn mehrfach immer erwähnen. Lieber Markus, guck mal ins Netz, vor allem bei MSN. Da steht heute was drin über unseren gemeinsamen Freund. Ich werde diese Pointe dir überlassen, ja? Ansonsten, schreib mir per WhatsApp, dann lass ich das Ding hier los, kannst du aber glauben, ne? Und zwar geht's darum, die Überschrift, ne? Beleidigung von Merz unter Facebook-Posts, Gericht verhängt hohe Geldstrafen für, und den Rest, den lassen wir dann mal alles so, damit du gegebenenfalls unseren gemeinsamen Freund auch heute richtig würdigen kannst, ja? Aber lies dir vorher diesen Beitrag durch. Manche Sachen darfst du nicht sagen, andere Sachen darfst du zum Beispiel sagen. Zum Beispiel Pinocchio. Ist er ja auch, ne? Ja, ja, ja. Er könnte vielleicht in entfernter Verwandtschaft, so im hier gibt es ja so einen Stammbaum, ne? Vielleicht ist er auch mit Baron von Münchhausen verbunden. Der hat ja wirklich gelebt. Ich weiß es nicht. Morgen Hausdurchsuchung. Zieh dir mal einen Bademantel an, Gernot. Also von wegen Baron von Münchhausen, das geht ja gar nicht. Was kriegt man hier? Ich guck mal hier so. Nee, dann würde ich ja jetzt aus dem Beitrag hier zitieren. Das überlasse ich mal Markus. Und wenn er sagt, nee, Gernot, kannst du schon erzählen, dann mache ich das. Nächste Stunde ziehen wir mal unseren Pinocchio so richtig durch den Schmutz, bis der Gernot die gewisse Strafe zahlen muss. Macht nix. Für die Nummer, wenn ich den hier richtig beleidigen würde, würden die Leute sogar sammeln und würden mir die Kohle geben. Und dann lachen wir drüber über die Strafe. Würde es mir echt wert sein. Der soll aufhören. Und aber eins kann ich sagen. Eins darf ich durchaus sagen. Ne? 85% der Befragten, die da dort in diesem berühmten Fernsehsender mit den drei Buchstaben hier haben gesagt, sie wollen ihn nicht mehr. Sie mögen ihn nicht mehr. Die Deutschen mögen ihn nicht. Nur noch 15% hat er Zustimmung. Das kann ich schon sagen. Das sind Fakten. Da kann er machen, was er will. Dafür gibt's keine Hausdurchsuchung. Wir hören jetzt Ingo Insterburg und Co. Ich liebte ein Mädchen. Und zwar die Variante, die Westvariante. Also wo die Mauer noch zu war. Gibt ja mehrere Varianten. Also die Erstvariante. Bitteschön.
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0: Schluss. Ingo Insterburg und Co. Ich lieb dein Mädchen in Lichterfelde. Otis Redding ist jetzt dran mit Sitting on the Dock of the Bay. Um 7:51, 9:08.
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Das war's dann. Otis Redding gibt auch noch so eine etwas aufgemotzte Variante, so eine basslastige Variante. Die hat auch schon das ein oder andere Mal gespielt. So eine Featuring-Fassung, hätte ich jetzt weiter gesagt. Und selbst Howard Carpendale singt hier eine deutsche Variante. Ne? Otis Redding und Sitting on the Dock of the Bay. Wir haben 7 Uhr

Und 54 Minuten, 6 Minuten trennen uns noch vor der 8 Uhr Marke. Einen schnuckligen Song habe ich noch, bis ran an die Nachrichten, Sport und Wetterbericht. Denn die zweite Stunde, die haben wir jetzt auch geschafft. Ich würde mich aber freuen, wenn ihr in der dritten Stunde auch noch meine Gäste seid. Ich bin gern euer Gastgeber dann auch in der dritten Stunde. Also, wie heißt die Devise? Schön artig dranbleiben, gerade sitzen, wackelt dich mit den Füßen rum und hört Purple Schulz und den kleinen Seen hervorragend von mir aus mit leicht geschlossenen Augen zu. Ne? Außer beim Kaffee umrühren, da nicht, da vielleicht Augen auf. Sonst ist das dann auf dem Unterteller drauf. Ist aber auch nicht so schlimm, ihr könnt ja dann wie die Chinesen aus von der Untertasse trinken, ne? Gernot, spiel den Titel und halt die Klappe.

0: die Zeit. Es ist 8 Uhr. 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
2: Im Studio André Glatzel. Schönen guten Morgen. Die Vereinten Nationen wählen heute einen neuen Weltsicherheitsrat und Deutschland will erneut in dem mächtigen Gremium am Tisch sitzen. Das wird allerdings knapp, denn mit Portugal und Österreich gibt es insgesamt 3 Bewerber für 2 verfügbare Plätze. Außenminister Wadefuhl sagte im ZDF, es sei kein Wahlkampf gegen die beiden Länder.
3: Wir sind nun mal in dieser Situation, dass wir hier in einem Wettbewerb sind. Und deswegen werbe ich für Deutschland. Das ist meine Aufgabe. Und ich denke, Deutschland hat schon etwas einzubringen. Wir sind stark engagiert im UN-System. Wir unterstützen es finanziell sehr, sehr stark. Wir sind jemand, der in den Peacekeeping-Nationen sehr viel Engagement gezeigt hat.
2: Die Menschen in Deutschland nutzen auch bei Gesundheitsfragen immer häufiger KI. Knapp ein Viertel hat zuletzt Chatbots befragt, anstatt zum Arzt zu gehen, zeigt eine Umfrage, über die die Funke-Zeitungen berichten. Experten aber warnen, KIs können ungenau sein oder veraltete Daten verwenden. Die Grenzkontrollen abbauen, das empfiehlt die EU-Kommission Deutschland und 8 anderen Ländern. Brüssel sagt, es gibt inzwischen bessere Mittel als feste Kontrollstellen. Mehr von Gisa Weber.
4: Die Länder könnten durch gezielte Polizeieinsätze im Hinterland und mit dem neuen digitalen Ein- und Ausreisesystem einfacher gegen irreguläre Migration vorgehen. Außerdem gelten ab Mitte des Monats auch verschärfte Regeln, mit denen Asylanträge leichter abgelehnt werden können. Deutschland kontrolliert seit Herbst 2024 die Grenzen zu seinen Nachbarländern. Seitdem ist die Zahl der irregulären Grenzübertritte zurückgegangen.
2: Für Uber-Fahrer könnte sich heute entscheiden, wie streng sie sich künftig verhalten müssen. Der Bundesgerichtshof urteilt über die sogenannte Rückkehrpflicht. Die schreibt vor, dass Mietwagen zurück zum Betriebssitz müssen, wenn sie keinen neuen Auftrag haben. Geklagt hatte ein Taxiunternehmen. Die deutsche Nationalmannschaft ist in den USA angekommen. Der Flieger aus Frankfurt landete in der Nacht in Chicago. Dort steht am Samstag der letzte Test vor der WM gegen den Co-Gastgeber USA an. Danach bezieht der DFB-Tross das WM-Quartier im Bundesstaat North Carolina.
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5: Mal mehr, mal weniger Wolken sind heute Morgen unterwegs. Dazu gibt's Richtung Osten erst noch Regen, der langsam weiterzieht. Und im Westen kommen schon wieder Schauer an, vereinzelt auch mit Gewitter. Im Laufe des Tages bleibt's insgesamt wechselhaft. Im Westen und am Alpenrand wird's später wieder nasser. Die Höchstwerte liegen bei 17 bis 23 Grad. Morgen wird's erst freundlich und trocken, später ziehen aber Gewitter und Regen auf mit bis zu 26 Grad.

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0: Genau. Graham Bonney, wa? Der singt das Ding in Deutsch, ne? Bohnen in den Ohren. Beans in my ear. Hier mit ein bisschen abgewandtem Rhythmus. Das ist nicht ganz so identisch wie die deutsche Fassung. Macht aber nix. War trotzdem der Opener der dritten Stunde meiner Sendung.
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0: Mittwoch ist heute Mittwoch, der 3. Juni 2026. Ihr hört wie immer die Sendung Der Morgen mit Gernot, die es montags bis freitags von 6 bis 9 Uhr live gibt und unlive von 3 Uhr in der Nacht bis 6 Uhr ran, immer die Wiederholung vom Vortag. Bei mir zur vollen Stunde wird er informiert mit Nachrichten, Sport und Wetterbericht. Richtig. In der 20. Sendeminute hören wir einen kleinen Beitrag, um halb dann die ausführlichen Wetterdaten. Und zwar die vom Kurt, vom Wetterfrosch Kurt aus Berlin-Tegel. Naja, heute kann er nicht so viel berichten, ich merke schon, das sieht nicht gut aus. Naja, gucken wir mal, was nachher da so passiert. Und 10 nach halb gucken wir, welche VIPs heute Geburtstag haben. Dann um 3:15, da mache ich euch noch eine nette, freundliche Ansage zu dem Kollegen, der mich heute ablöst. Ich freue mich schon drauf. Heute und morgen ist er zu Gange, ja. Ja, eingeweihte Fans wissen natürlich, wer es ist. Wer nicht, na, der muss nachher aufmerksam zuhören. Musikalischerseits, wie immer, der stete Wechsel von Deutsch in Nicht-Deutsch und dazwischen die aktuelle Uhrzeit. Wir haben es jetzt 8:07, 7 Minuten nach 8. Und nach Beans in My Ears hören wir was Deutsches. Im englischen Original ist die Nummer von Connie Francis. Lipstick on your cola. Wir hören das in Deutsch von der hervorragenden Sängerin Connie Froboess. Ne? Lippenstift am Jacket. Da bin ich immer besonders stolz, wenn ich die Connie Froboess ansage. Warum? Ganz einfach. Sie ist im schönen Märkisch-Oderland geboren. Ja, im kleinen Städtchen Wriezen. Ja, ja, ja. Gut singende Interpreten kommen aus dem Märkisch-Oderland. Gute Moderatoren ja ebenfalls. Was? Ja. Kopfhörer aufsetzen, das ist eine sehr, sehr schön in Stereo abgemischte Variante. Und wer genau hinhört, der merkt, aha, dieser Kontrabass, dieser weiche dort, der da zu hören ist, der ist nur auf einer Seite zu hören. Richtig, haben sie schön abgemischt. Moin, moin, ihr Lieben, ich stelle mich nochmal vor und dann singt die Conny.
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0: schön abgemischt, hat mir sehr gefallen. Conny Frobis und Lippenstift am Jacket. 8:11 in der Zwischenzeit, 4 Minuten vor 8:45. Jetzt gehen wir ein bisschen in härtere Gangart, zumindest von der Stimme her. Der Titel selber ist nicht ganz so hart, aber er selber, er nennt sich The Boss. Richtig, wir kennen ihn auch unter dem Pseudonym Bruce Springsteen. Hungry Heart hören wir jetzt. Ach, warte mal, da fehlt doch die Uhrzeit, ne? Ah, habe ich die gesagt? Ja, habe ich schon gesagt. Jetzt wäre ich alt. Ich brauche mehr Kaffee wahrscheinlich.
1: Die

0: Bruce Springsteen, seines Zeichens auch der Boss genannt, Hungry Heart, hier um 8 Uhr. 8 Uhr und gleich 15 Minuten. Viertel neun haben wir es, oder auch Viertel nach acht genannt. Jetzt gibt es eine Weisheit, eine Lebensweisheit, die da heißt, Schmetterlinge können nicht weinen. Warum eigentlich nicht? Das kriegen wir vielleicht jetzt sogar musikalisch erklärt von keinem Geringeren als von, na klar, Jürgen Markus.
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0: Ich habe den immer gerne gesehen. Sehr, sehr gerne sogar. Der ist immer so elegant aufgetreten, ja. Richtig gut gekleidet und nichts mit Schlips, nein. Mit Tuch, ja? Auch nicht mit Fliege, sondern mit Tuch, ja. Dann sah das immer sehr, sehr elegant aus. Und singen konnte auch, wie er jahrzehntelang ja bewiesen hat. Jürgen Markus, der Unvergessene. Schmetterlinge können nicht weinen. Hier um 8 Uhr und 20 Minuten, ganz genau 10 Minuten vor 8:30. Das ist der Moment, wo in meiner Sendung immer der kleine Beitrag kommt. Und dann haben wir Kenno und Another Life. Na bitte. Für den Diebstahl von Deodorants im Wert von knapp 50 Euro verknackte ein US-Gericht einen 38-Jährigen zu 25 Jahren Gefängnis. Die Richter in Los Angeles begründeten ihr Urteil damit, dass der Mann Wiederholungstäter sei. Seine Vorstrafen stammen aus den 70er und 80er Jahren. Laut kalifornischem Gesetz wird rückfälligen Straftätern bei der dritten Verurteilung eine Mindeststrafe von 25 Jahren aufgebrummt. Möglich ist sogar lebenslänglich.
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0: Kenu und Another Life um 8 Uhr und 25 Minuten, 5 Minuten vor halb 9. Wir wenden uns gleich dem Wetter zu. Ja, der Kurt steht schon in den Startlöchern mit seinen Daten, die er mir immer schickt. Ja, hat er schon gemacht. Danke auch dafür, lieber Kurt. Zuvor hören wir noch ein bisschen Musik fürs Herz. Muss ja auch sein. Ja? Der unvergessene Roger Whittaker gibt sich die Ehre. Und diesmal mit dem Titel Tanz heute Nacht mit mir. Ja. Ein bisschen nochmal an die Bettdecke knuddeln oder beim Partner hingehen und so ein bisschen liebevolle Augen und so und knuddeln und Küsschen und streicheln und sowas alles, wäre jetzt angebracht.
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0: Der in Kenia geborene und aufgewachsene Roger Whittaker tanzt heute Nacht mit mir hier in meiner Sendung Der Morgen mit Gernot. 8:30 Uhr, ganz genau 8:30 ist es in der Zwischenzeit geworden. Wir wenden uns jetzt wie immer zur Halbzeit einer jeweiligen Stunde dem Wetter zu. Und anschließend, was sehe ich da? Fleetwood Mac und Gypsy. Zuvor die Daten, sprich die Wetterdaten vom Wetterfrosch Kurt. Der nennt mir nämlich immer die 16 Landeshauptstädte, also von den 16 Landeshauptstädten, immer die, also die Temperaturen. Da gucken wir mal nach. Oh, sieht ja überhaupt nicht so gut aus, wa? Ist ja gar nichts mit Sonne bei. Kurt, was hast du da wieder gemacht? Los geht's. Berlin, 16 Grad und Regen. Bremen, 15 Grad, stark bewölkt. Und Büch, in Dresden, 16 Grad, stark bewölkt. Düsseldorf meldet 14 Grad, stark bewölkt. In Erfurt, 14 Grad, bewölkt. Hamburg 16 Grad, stark bewölkt, Hannover 15 Grad und bewölkt, in Kiel 15 Grad, stark bewölkt, ebenfalls stark bewölkt, in Magdeburg bei 16 Grad, Mainz meldet 15 Grad und bewölkt, in München 14 Grad, leichter Regen, Potsdam 16 Grad, stark bewölkt, in Saarbrücken 13 Grad, stark bewölkt, Schwerin 15 Grad, leichter Regen, Stuttgart 15 Grad, einsetzender Regen, und Wiesbaden 14 Grad, stark bewölkt. Hatte ich vorhin bei Bremen gesagt, dass da auch noch böiger Wind dazu ist? Dieser nicht? Gut, dann wirst du das jetzt. Danke, lieber Kurt, fürs Übermitteln der Daten. Wir hören uns dann morgen wieder am Donnerstag. Und nun, wie alles besprochen.
1: Mal mehr, mal weniger Wolken sind heute Morgen unterwegs. Dazu gibt's Richtung Osten erst noch Regen, der langsam weiterzieht. Und im Westen kommen schon wieder Schauer an. Vereinzelt auch mit Gewitter. Im Laufe des Tages bleibt's insgesamt wechselhaft. Im Westen und am Alpenrand wird's später wieder nasser. Die Höchstwerte liegen bei 17 bis 23 Grad. Morgen wird's erst freundlich und trocken. Später ziehen aber Gewitter und Regen auf mit bis zu 26 Grad.

0: Fleetwood Mac, Gypsy, entspannte Mucke. Zum schönen morgendlichen Frühstück ist es bestimmt alles schön am Tisch und esst ja fein mir was vor. Ich kann ja nicht, ansonsten würde sich meine Moderation nicht verstehen. Also lassen wir das mal lieber. Und von wegen nur kleine Bissen und dann Runterschluck und dann kauen. Nee, dann spuckst sie hier nämlich den Windschutz, den Popschutz voll. Das will ich nur nicht wieder nicht. Ne? Die schönen Mikrofone. Nein, das machen wir auch nicht. Also Geduld ist angesagt bis nach 9. Und dann, wenn ich dem Markus zuhöre, dann kann ich nebenbei kauen. Das ist dann sehr schön. Wir haben es jetzt 8:37, 7:09. Was hat da im Wetterbericht da eben, was habe ich da eben von mir gegeben? Hamburg im Regen passt ja wie die Faust aufs Auge. Hamburg im Regen von Mary Rose. Hören wir uns jetzt an.
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Am 3. Juni, heute, hat der deutsche Boxer Sven Ottke Geburtstag. 59 Jahre wird er alt. Dann Thomas Ordner, deutscher Schauspieler, Synchronsprecher und Moderator. Ich habe auch da vorhin schon gesagt, den kenne ich noch. Habe ich dann gerne gesehen bei Tim Thaler. Ne? Tommy Ordner hat er da gespielt. Tim Thaler, das war sehr, sehr schön. Ne? Denn des Weiteren, ja, die Rock, meistens Rock-lastige Klänge von sich gibt, ja, hätte ich es beinahe gesagt. Doro Pesch, die deutsche Sängerin, heute wird sie 62 Jahre alt und rockt immer noch die Bühnen. Des Weiteren haben wir dann noch die Susi Quattro. Der möchte ich heute auch musikalisch eine Ehrdarbietung widmen. Nennt man es so? Ja, gerne deine Kreation lassen nach. Ist ja kein Wunder, ich habe auch gleich Feierabend. Ne? Also, Susi Quattro, US-amerikanische Musikerin, wird heute 76 Jahre alt. Guck an, 1950 geboren und wir kennen sie ja alle mit viele Songs. Habe auch zwei Stück gespielt in den vorangegangenen Stunden. Und heute und jetzt hier in der letzten Stunde möchte ich dieses hervorragende Duett mit Chris Norman von ihr spielen. Zu ihrem Geburtstag, Susi Quattro und Chris Norman, Stumbling In. Und zwar das Original, bitte, ja? Nicht irgendwelche nachgesungene Matsch-Patsch-Mucke von irgendwelchen Möchtegern-Künstlern. Nix da. Hier ist das Original und auch in der originalen Aufnahme, wie sie es gehört. Da ist er.

0: Herzlichen Glückwunsch, Susi Quattro, Stumbling In mit Chris Norman zusammen. Ja, heute Geburtstagskind des Tages. Und der Gerlot hat mal wieder Spieltrieb gehabt. Warum? Wir hören den Titel jetzt nochmal. Du hast ein Ding an der Waffel, Gerlot. Ja, hab ich. Wir hören den Titel jetzt wirklich nochmal. Und zwar mit der ersten deutschen Cover-Variante und nicht dieses nachgemachte Gesinge, was sich fürchterlich anhört. Hier das richtige erste originale Cover-Variante. Bernd Klüver und Marion Merz. Schau mal herein. Da ist er.
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0: Die Melodie, die ist so schön, ja, da hat der Gernot wieder bewiesen, dass er einen am Helm hat. Ja, und hat den Titel zweimal gespielt. Einmal mit Chris Norman und Susi Quattro im Original, Stumbling In, und hier in der ersten deutschen anerkannten Cover-Variante mit Bernd Klüver und Marion Merz. Schau mal herein. 8 Uhr und 51 Minuten, 9 Minuten vor 9. The Classics, ja, die hören wir uns jetzt an mit dem Titel Baby, Let Me Test Your Wine. Na gut, so ein Schluck am Morgen, ja, vertreibt Kummer und Sorge, oder? Prost!
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0: Mit Applaus, den haben sie aber auch verdient. The Classics und Baby, let me take. Test, entschuldigen Sie bitte. Taste Urine. So was. War der vorletzte Titel, ihr Lieben. Für mich ist jetzt wieder zack, tritt in den Hintern, weg, hau ab, Gernot, Schluss, mach Platz da oder so ähnlich. Oder stehe wenigstens auf, dass ich Markus hinsetzen kann. Denn der steht nämlich schon da mit seiner großen 1-Liter-Tasse Kaffee und der will hier meinen Platz übernehmen. Kann er auch. Aber meine Mikrofone kriegt er nicht. Da muss er sich sein eigenes mitbringen. Na gut, nein, Quatsch mit Soße. Markus ist gleich für euch da, von 9 bis 12. Wir freuen uns alle drauf. Ich bin morgen früh ab 6 Uhr wieder für euch da. Bis ran an die Brandenburg-Hymne. Hören wir noch die Strandjungs und Gummibären. Und ich mache wie immer den Fisch und schwimme davon. Bei dem Wetter fällt es mir auch nicht schwer. Wie immer, Diener nach links, Diener nach rechts. Tschüss, tschüss ihr Lieben, macht's Schmugge. Euer Gernot aus dem wunderschönen Märkisch-Oderland, ja? Kritiken, wisst ihr Bescheid? Einfach anrufen. 0170 1816 616.
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Ja, ich bin verrückt nach Liebe. Ganz ehrlich, da kann ich gar nicht genug von kriegen. Ja, ich und ich habe ich jetzt mal.

0: Jo, meine Gemmi, ich hatte dich, ich liebe dich. Ich mache hier gleich mal weiter mit Dido
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0: Andreas Borani.
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1: Jo, wie ein Astronaut. Ja, der Olaf Henning habe ich jetzt hier mal drin. Herr Dammel.

Nee, ich bin nicht Herr Dame, ich bin das Atten natürlich, ja. Vicky DeAndros habe ich jetzt jemand drin. Du bist mein schönster Gedanke. Auf geht's!

Jawohl, das war jetzt mal Fantasie. Herd gesucht. Aber weiter geht's bei mir natürlich mit Ibo. Schwarze Rose. Ja, mein Mädel liebt schwarze Rosen. Viel Spaß.

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1: Ja, Ivo, schwarze Rose. Ja, und natürlich ist Familie Wunschburg geöffnet. Also, wenn ihr Wünsche habt, immer rein damit. Aber ich mach erstmal weiter mit euer Berger.
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1: geht zum Teufel, mein Engel. Na dann.

Jo, die Beatrice Egli, Neuanfang. M. B. Leitner. Andrea Berg. Ja, ich will. M. Remake. Viel Spaß!

Frau, die Andrea Berg. Ja, ich will. Und ich mach weiter mit der Daniela Alfinito. Dann ziehe ich meine Blue Jeans an. Ja, ich hab nur eine Trainingshose an, aber egal. Viel Spaß.

0: Ja, wir Daniela Alfinito. Ja, und jetzt habe ich mal meine Lieblingsband, ja, den Graf, natürlich. Wunderschön. Aus dem neuen Album. Viel Spaß.
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Jo, Manuel von das Lied von Manuel. Ja, weiter geht's bei mir mit den Wolfgang. Ja, welcher Wolfgang? Ja, der Petri natürlich. Und das Ruhrgebiet.

ja, Ibo habe ich hier nochmal drinne. Ja, alter Schwede. Und im Anschluss geht's weiter hier bei mir mit City am Fenster.

Ha, da hat wohl einer die Pause nicht drinne gehabt zum Jingle. Ja, schönen guten Morgen da draußen in die Welt. So, Aschenbecher kommt hier hin. Bei 19 Grad und Regen angesagt hier in Kiel. Ja, hier ist euer Toddy. Moin. Ja, und die Radiosender sind schnell erklärt. Radio Clan, Handys Musik, World Radio, White Dragon und Peters Musikdiener, Musik World Gießen. Mein Herz Radio wieder dabei und Radio Wunderland ist dabei. Ja, vielen Dank, liebe Susi. Und das kam auch rüber bei WhatsApp. Ja, wir sind hier alle vertreten bei WhatsApp. Und jetzt kommt gleich der Titel von Trainseer, lass die Rosen wieder blühen, unter anderem. Aber zu

0: erst dies hier.
1: Hier spricht Oberamtsrat Alfred Klaus.
2: Morgens, Alfred. Na, wie ist?
1: Warte mal.
2: Was ist denn da los?
1: Psst, Hans Werner. Oh, das ist ein hartnäckiger Bursche.
2: Was machst du denn da?
1: Ach, du halt doch mal in Ruhe, Hans Werner. Na, ob er aufgegeben hat? Mist, was soll ich bloß machen?
2: Sag mal, würdest du mir jetzt bitte vielleicht mal sagen, was da bei dir vor sich geht?
1: Ich überlege.
2: Ja, was überlegst du denn?
1: Ob ich den Postboden reinlassen soll oder nicht.
2: Was?
1: Ja, der klopft nun schon seit 5 Minuten an meine Tür und ich weiß einfach nicht, was ich machen soll.
2: Ja, ich meine, Alfred, welchen Grund gibt's denn dafür, ihn nicht reinzulassen?
1: Ach, Hans-Werner, überleg doch mal.
2: Naja, er bringt dir Anträge.
1: Genau.
2: Naja, aber Alfred, wenn du die Anträge heute nicht annimmst, dann bringt er sie morgen nochmal wieder mit. Dann hast du umso mehr.
1: Na gut, warte mal. Herein, bitte!
2: Und?
1: Das Problem hat sich für heute erledigt. Er ist weg.
2: Dann haben wir jetzt Zeit für Kämpfchen.

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2: Manamana. Ich sag, sehen Sie, man hat mal eine Untersuchung gestartet und wollte feststellen, was Männer eigentlich hinterher machen. Und dabei hat man tatsächlich festgestellt, 5% drehen sich nachher immer auf die andere Seite. 5% gehen ins Badezimmer und 90% ziehen sich an und gehen nach Hause. Doch bleiben wir noch ein bisschen auf der Party. Da war auch so ein Angeber, auch so ein Snob, der rollte da rum und sagt, ich errate jedes Getränk mit verbundenen Augen. Sagt einer, das testen wir. Die verbinden ihm die Augen, wir nehmen das erste Glas. Sagt er, pfui! Das ist ja Benzin, sagt er, richtig, aber welche Marke? Und da rannte abends einer rum mit so einer Tragetasche aus der Edeka, nicht? Und der ging immer von Tisch zu Tisch, machte artig seinen Bückling und sagte, gestatten Sie, kann ich wieder den Kronkorken haben? Gestatten Sie, kann ich wieder den Kronkorken haben? Gestatten Sie, kann ich vielleicht Ihren Kronkorken haben? Die ganze Nacht von Tisch zu Tisch, von Zimmer zu Zimmer. Morgens, der Beutel hatte sich schön gefüllt. Sagt der Hausherr, beobachte Sie die ganze Nacht. Ich meine, ich brauche die Dinger nicht. Was machen Sie damit? Sagt er, Geschäft beim Bauer. Hoch 100 Kronkorken, 10 Eier. Sagt der Mensch, das ist ein duftes Geschäft. Aber eine Frage, was macht denn der Bauer mit den ganzen Kronkorken? Sagt er, ganz einfach Stahlhelme. Stahlhelme für seine Küken. Das sind Geschichten. Auf der Party kann man die dollsten Sachen erleben. Da gingen alle leicht angehaucht. Der eine ging besoffen nach Hause. Der eine ging besoffen nach Hause, traf unterwegs einen anderen. Ich sage, entschuldigen Sie, können Sie mir sagen, was das da oben ist? Die Sonne oder der Mond? Ich sage, tut mir leid, ich bin nicht von hier. Während die so weiter palabern, kommt ein Dritter. Ich spreche ihn an. Entschuldigen Sie, können Sie uns sagen, was es da oben ist? Die Sonne oder der Mond? Guckt er und sagt, welche von den beiden meinen Sie denn? Was? Nicht ein anderer von der Party, der reierte vor der katholischen Kirche. Kommt der Wachmeister und sagt, Mensches Kind, Sie Ferkel, schämen sich gar nicht, hier den Platz vor dem Hause Gottes so zu beschmutzen? So, Herr Wachmeister, das macht doch nichts, ich bin doch evangelisch. Ja, sagt er, und was würde Ihr Dr. Martin Luther dazu sagen? Dann hören Sie mir bloß auf mit den Vertrauensärzten. Und da standen zwei Besoffene, standen an der Kreuzung, an der Ampel. Da sagt er, sag mal, kann man eigentlich auch bei Rot über die Kreuzung gehen? Sagt er, natürlich, muss aber die Arme schön hochnehmen. Sagt er, warum denn das? Ja, damit sie dir im Krankenhaus das Hemd besser ausziehen können.

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0: Ihren Antrag ab.
1: Was hast du denn da?
0: Ein Computer.
1: Na.
0: Und das ist ein ganz schönes Teufelzeug, mein Lieber.
1: Warum das denn?
0: Ja, weil so ein Computer hat nicht nur einen Anschaffungspreis. So ein Computer hat auch noch Folgekosten.
1: Folgekosten?
0: Ja, richtig. Ich musste wegen dem Computer noch in die Zoohandlung und Nagerfutter kaufen.
1: In die Zoohandlung Nagerfutter kaufen?
0: Ja.
1: Warum das denn?
0: Da wurde eine Maus mitgeliefert.
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4: So, sag mal, was wollte ich sagen? Ach nee, jetzt kommt erstmal gar nicht der, jetzt kommt erstmal das. Genau, und zwar ist 17 oder ist 17 mit Beige Can White. Und danach habe ich noch was Englisches. Na, vielen Dank aber auch. Calvin, Marys und Disco Bliss mit How Deep in Your Love. Der blöde Depp, er liebt dich. Oder auf Deutsch, keine Ahnung.
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0: So, da ist er wieder. Jawohl, ja, aus Kiel, auch genau aus Mettenhof. Ja, ihr Lieben, ihr da draußen, ihr sollt natürlich immer mit dem Besten versorgt werden. Und hier auch mal wieder was Deutsches für die Deutschen. Die allgemeine Verunsicherung kommt jetzt zu euch mit Küss die Hand, schöne Frau. Und Elton John meint danach allerdings wieder Englisch. Sakirisi für... Besser ging's nicht in der kurzen Zeit.
1: Ein Mann geht ins Lokal, sucht die Dame seiner Wahl und mit Worten...

0: 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Seid ihr noch da, Freunde? 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

0: 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Noch alles klar? Seid ihr noch da, Freunde? Ab geht's!
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0: Freunde, alles klar, es geht los. 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

0: lassen wir uns einfach überraschen. Was ich aber sagen kann ist, nächster Halt, 100 Jahre S-Bahn Berlin. Herzlichen Glückwunsch an die wohl bekannteste Berlinerin unserer Stadt.
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1: Das heißt, es fällt ihm nicht so leicht, auf Menschen zuzugehen oder Freundschaften zu schließen. Und er wirkt, ja, wie soll ich das beschreiben, er wirkt etwas in sich gekehrt. Sein Name ist Joshua und seine Mama heißt Jenny.
2: Liebe Jenny, wir wissen, dass du gerade in diesem Moment mit deinem Joshua und deinem Mann, dem Georg, im Auto sitzt. Und zwar direkt am Rathaus von Aschau am Inn, neben der Bushaltestelle.
1: Ihr habt geparkt. Du sitzt gerade jetzt auf dem Beifahrersitz. Der Joshua, das weiß ich, der ist hinten auf der Rückbank. Jenny, jetzt atme noch mal ganz tief durch. Das ist von deinem Joshua zum Muttertag. Nur für dich.
3: Liebe Mama, ich möchte schon lange etwas sagen. Und ich will, dass das so viele Menschen wie möglich hören. Und deswegen sage ich dir übers Radio. Du bist jetzt seit 14 Jahren Mama. Meine Mama. Ich bin nicht so wie andere Menschen. Ich bin Autist. Ich bin anders. Aber du hast mir etwas beigebracht. Anders ist nicht seltsam. Anders ist besonders. Und ehrlich gesagt sind doch alle Menschen irgendwie anders und besonders. So sehe ich das, weil du mir das immer so sagst und mich so nimmst, wie ich bin. Du kennst mich. Bei dir fühle ich mich immer verstanden und geborgen. Du bist immer für mich da. Fährst jeden Tag 80 Kilometer Schulweg für mich. Du hilfst mir dabei, mit fremden Menschen Kontakt zu knüpfen und Freunde zu finden. Du hilfst mir, selbstständig zu sein. Dafür möchte ich dir Danke sagen. Danke für dein positives Denken. Danke für deine Geduld. Danke für deine Unterstützung. Danke für dein Verständnis und danke für dein großes Herz. Ich bin richtig stolz, dass du meine Mama bist. Mama, ich hab dich so lieb. Dein Joshua.
4: Antenne Bayern.
5: Das ist mein Kind. Oh mein Gott. Jetzt ist die Uhr.
6: Machst du mal, was du alles kannst? Ja. Stolz auf dich.

0: Mit nur wenigen Urlaubstagen möglichst lange verreisen, klingt super, oder?
1: Rückentage bei der Urlaubsplanung sind sehr wichtig, wenn man jetzt eine Familie hat, dass man besser planen kann.
2: Ein freies Wochenende für uns selbst, ne? Mit den Kindern zusammen, versuchen wir möglichst zu nehmen.
0: Das gestaltet sich in diesem Jahr leider schwierig, denn viele Feiertage fallen 2026 aufs Wochenende. Doch besonders um Ostern rum kann sich eine strategische Planung lohnen. Mit nur 8 Urlaubstagen kommt man so immerhin auf 16 freie Tage am Stück. Aber gerade da wollen wegen der Schulferien oft viele Arbeitnehmer mit Kindern frei haben. Letztendlich entscheidet der Chef, wer ausspannen darf und wer arbeiten muss.
3: Der Chef muss ja einem Urlaubsantrag auch stattgeben, es sei denn, betriebliche Gründe sprechen dagegen. Und betriebliche Gründe sind natürlich zu viel Urlaubsanträge auf einmal. Deswegen ist natürlich immer wichtig, als Erster den Antrag zu stellen. Aber man sollte das im Team auch abstimmen, denn mit zu vielen Brückentagen macht man sich im Team natürlich auch unbeliebt.
0: Besonders im Mai kann man mit Brückentagen einiges an Freizeit rausholen. Zum Beispiel vor dem Tag der Arbeit. Mit 4 Urlaubstagen gibt's damit 9 Tage frei. Ein langes Wochenende schenkt uns aber auch einen Urlaubstag am 15. Mai. Dank Christi Himmelfahrt ist so zumindest ein Kurzurlaub drin. Und dank Pfingsten sind im Mai sogar noch weitere 9 freie Tage möglich. Dafür braucht man nur 4 Urlaubstage nach Pfingstmontag. Über die Sommermonate kommt dann leider ganz lange nichts. Übrigens, nur weil man als Erster seinen Urlaubsantrag einreicht, heißt das nicht, dass dieser auch genehmigt wird.
3: Der Arbeitgeber muss auch so ein bisschen gucken, dass alle gleich behandelt werden. Dass nicht also immer der eine bevorzugt wird oder die eine, sondern dass das gleichmäßig verteilt wird.
0: Erst um die Weihnachtstage herum können Urlaubstage die freie Zeit wieder verlängern. Mit 4 zusätzlichen Tagen sind dann immerhin 9 freie Tage am Stück drin. Ein Blick in den Kalender lohnt sich also und manche Bundesländer haben noch zusätzliche Feiertage. So entstehen weitere Möglichkeiten für lange Wochenenden durch Brückentage.

0: Zack! Frei! Oh nein! Bin ich jetzt der böse Zauberer?
1: Ja!
0: Also, das ist ein richtig gefährliches Spiel hier. Und genau darum geht es heute auch, um Spiele. Ich friere euch ein!
2: Wenn wir spielen, vergessen wir oft alles um uns herum. Schon mit dem Moment der Geburt beginnen wir unsere Welt spielend zu erkunden. Wir bauen Türme aus Klötzen, klettern an Gegenständen hoch, rennen hintereinander her. Wir können alleine spielen oder zusammen. Und das Schöne, beim Spielen geht es nur ums Spielen. Wir müssen dabei nichts Bestimmtes schaffen oder unbedingt gewinnen. Heute finde ich mit Janin, Ena und Yusra heraus, warum Spielen nicht nur Spaß macht, sondern auch richtig wichtig ist. Und es passiert was echt Cooles. Ich treffe Spieleentwickler Willi und zeige ihm mein selbst ausgedachtes Brettspiel. Mega, oder? Was er wohl dazu sagt? Auf die Plätze, fertig, los! Hier kommt der Spiele-Check. Und jetzt die Checker-Fragen. Da sind sie. Warum ist Spiel?

0: ne?
1: Ja, wir haben dazu ganz viele Spielstationen und da sieht man, was man Verschiedenes lernen kann.
0: Ah, sehr gut. Genau dazu habe ich nämlich auch meine erste Checkerfrage. Warum ist Spielen wichtig? Und es geht direkt los. Aber alleine spielen macht natürlich weniger Spaß. Deswegen suche ich jetzt noch unsere zwei Mitspielerinnen Yusra und Ena.
2: Hallo.
3: Hi. Wer bist du?
2: Yusra.
3: Yusra?
0: Und wo könnte Ena wohl sein?
3: Ah. Hi, Ena.
2: Hi.
3: Super Versteck. Hast du Lust zu spielen?
2: Ja.
0: Dann wollen wir doch mal sehen. Jetzt sind wir alle versammelt.
3: Ja. Was machen wir jetzt?
1: Es kommt jetzt unsere erste Station. Das sind Bewegungsspiele. Und wir haben hier so einen kleinen Parcours eingerichtet. Das heißt, ihr könnt gleich nachher mal diese Stelzen nehmen. Aha. Einmal hier so durch.
0: Und los geht's. Wir machen alle drei den Parcours einmal ganz durch.
3: Oh oh. Okay, ja, das geht schon gut los.
0: Dabei müssen wir durch Hütchen balancieren, Hüpfekästchen springen und den Ball in ein grünes Feld treffen. Das sieht zwar nicht so schwer aus, aber Ena muss sich schon konzentrieren, um hier nicht runterzufallen. Unseren Körper so zu bewegen, dass etwas klappt, lernen wir bei Bewegungsspielen ganz nebenbei. Ich probiere es natürlich auch aus. Und ha, geschafft! Was glaubten ihr beide? Was haben wir denn jetzt bei diesem Bewegungsspiel gelernt?
2: Werfen.
0: Werfen?
2: Mhm. Und springen.
0: Springen haben wir gelernt, ja.
1: Ja, da seid ihr schon mal ganz nah dran. Mhm. Weil man lernt ganz viele neue Bewegungen. Man probiert vieles aus und ihr trainiert da auch euer Gedächtnis und die Konzentration. Also das Gehirn lernt auch dazu, wenn man so Bewegungsspiele macht.
0: Das nächste Spiel kennt ihr bestimmt. Vier gewinnt. Wenn wir das jetzt spielen, brauchen wir eigentlich Teams, weil wir vier Leute sind.
1: Ja.
0: Mhm. Wer spielt mit wem?
2: Ihr zwei und wir zwei. Zwei.
0: Wir gegen euch?
2: Ja.
0: Okay, Janine, wir strengen uns richtig an, ne?
4: Ja.
0: Dann starten wir mal. Vier gewinnt ist ein kompetitives Spiel. Das heißt, wir spielen gegeneinander und ein Team gewinnt. Um zu gewinnen, benötigen wir vier Steine in einer Reihe. Yusra und Ena haben die roten Steine, wir die pinken mit Kreuz.
3: Oh, oh nein! Oh, das habe ich nicht gesehen. Ah, schräg geht ja auch. Oh Mann, ich ärgere mich voll. Warum ist das eigentlich so?
2: Man will ja gewinnen.
0: Ja, stimmt. Jetzt haben wir uns voll angestrengt. Und, was hat's gebracht? Nix.
1: Naja, das passiert halt, wenn es so viel Spaß macht, oder? Und dann möchte man halt dieses gute Gefühl behalten und man freut sich so und nimmt sich was vor und dann ist man enttäuscht.
2: Und man will nicht verlieren.
1: Ja, genau. Nee. Und dieses Gefühl nicht.
0: Übrigens, es ist ganz normal, dass ihr euch manchmal richtig traurig und wütend fühlt, wenn ihr verliert. Diese Gefühle gehören zum Verlieren dazu. Mit der Zeit lernen wir so damit umzugehen, dass es für uns und andere Menschen um uns herum okay ist. Jetzt mal raus mit uns. Hier hat Janine für uns ein kooperatives Spiel vorbereitet. Es geht darum, dass wir gut zusammenarbeiten. Wir müssen gemeinsam einen Luftballon über das Seil bringen, ohne unsere Hände zu benutzen.
5: Ja, so ist aber ganz gut. Genau, geh du vorwärts, ich gehe rückwärts. Oh, oh, oh. Ist noch weit?
2: Nee.
5: Und ich noch? Ja, Ziel erreicht.
1: Da das zu leicht ist, scheinbar für euch, habe ich noch mal eine Challenge.
0: Wir müssen zu dritt zwei Luftballons transportieren. Ob das so klappt?
5: Wir sind jetzt ein Zug.
2: Ja.
5: Okay, dann fahre ich jetzt los.
2: Ja.
5: Tut, tut.
0: Beim Spielen können wir mutig sein und Dinge einfach mal ausprobieren.
5: Yusra?
2: Ich bin drüber.
5: Ina?
2: Ich bin jetzt auch drüber.
5: Ja?
1: Juhu! Yeah, super!
5: Richtig gut! Zack!
1: Ihr habt es geschafft.
5: Ja, cool. Das hat Spaß gemacht, oder? Was glaubt denn ihr beide, was haben wir denn bei diesem Spiel jetzt gelernt?
2: Wir haben uns konzentriert und eine gute Idee ausgedacht.
5: Das ist gut, stimmt. Wir haben uns eine gute Idee ausgedacht. Und wir haben ja nicht gegeneinander gespielt, sondern miteinander.
2: Ja.
5: Das ist ja auch nochmal ein Unterschied zu vier gewinnt. Keiner hat verloren, wir haben alle gewonnen.
2: Ja.
1: Ihr habt es so schön gesagt, dass ihr eben das als Team gemacht habt. Weil

0: man muss eben auch wirklich so aufeinander Rücksicht nehmen und zusammen sich koordinieren. Und so ist man stärker zusammen. Mhm. Wir hatten ein echt tolles Team.
1: Ha, das hören wir gerne, oder? Super Team. Voll gut. Ist kalt, oder? Wollen wir reingehen?
0: Ja.
1: Okay, los geht's.
2: Und da schauen wir uns noch eine Art zu spielen an. Das Rollenspiel. Janine hat für uns dafür verschiedene Dinge zum Verkleiden mitgebracht. Wir können so tun, als wären wir jemand ganz anderes.
3: Ah, das ist eine Perücke. So, guck mal.
4: Du kannst den Hut anziehen. Ja. Und dann kannst du ein Zaubermann sein.
3: Ein Zaubermann?
4: Ja, und ein alter Opa und dein Rücken ist
5: ja, das ist so süß.
3: Das ist gut, ein Arztkittel. Ja, da gehe ich hin wegen meinem Rücken.
4: Ah,
3: komme ich
4: ja
3: zu dir in die Arztpraxis. Das heißt, du bist Frau Dr.
4: Nina.
3: Frau Dr. Nina, das ist sehr gut.
4: Und ich habe mir ausgedacht, dass ich eine Madame bin.
3: Eine Madame? Eine feine Dame? Das sind solche Schmerzen. Ich kann es dir gar nicht vorstellen, Mina.
4: Hallo.
5: Oh. Hallo, Mina.
4: Er hat sehr starke Rückenschmerzen.
3: Ich bin 134 Jahre alt, müssen Sie wissen. Guten Tag. Guten Tag. Ich kann mich gar nicht richtig hinsetzen, weil mein Rücken so wehtut.
4: Soll ich dir helfen?
3: Bitte, ja. Okay, ich versuche mal.
4: Oh. Alles gut?
3: Haben Sie das gehört?
4: Ja, das war richtig laut.
3: Ja.
4: Alles gut?
3: Oh, jetzt kann ich mich aber gar nicht mehr bewegen.
4: Kann ich deinen Zauberstab nehmen?
3: Ja, bitte.
4: Bim salabim, du kannst wieder aufstehen.
3: Ach, ja, das ist ja toll. Ich fühle mich ganz anders auf einmal. Ich habe auch überhaupt keine grauen Haare mehr. Der Fluch ist gebrochen. Tschüss.
4: Tschüss.
3: Vielen Dank. Alles Gute.
4: Danke, auch.
3: Danke.
4: Wie viel kostet das Behandeln?
5: 1 Million Euro.
4: Okay, bitteschön. Dankeschön.
0: Voll gut. Hey, hat Spaß gemacht?
4: Ja.
0: Voll gut. Ist uns ja sofort was eingefallen, oder?
4: Ja.
0: Also ich finde so Rollenspiele richtig cool, weil man einfach mal sein kann, wer man möchte. Ja, genau. Darum geht's. Man kann vieles ausprobieren, in verschiedene Rollen schlüpfen. Mhm. Aber ganz wichtig hier, das Miteinander.
3: Ja.
0: Also man muss eigentlich schauen, was hat man für Wünsche, was haben die anderen für Wünsche, was möchte man machen, wo geht's gerade hin. Man gestaltet gemeinsam die Geschichte.
3: Ja.
0: Und ja, im besten Fall findet man vielleicht auch neue Freunde.
2: Beim Spielen lernen wir total viel. Zum Beispiel mit Niederlagen umzugehen, Probleme zu lösen, kreativ zu sein und sich zu konzentrieren. Gecheckt!
3: Also ich fand das jetzt schon irgendwie voll beeindruckend, wie schnell das ging. Weil wir hatten jetzt hier auf dem Tisch nur so ein paar Gegenstände und jede von uns hat sich dann verkleidet und plötzlich waren wir mitten in einer Geschichte drin. Warum klappt sowas?
0: Ja, weil wir eine Superkraft haben.
3: Eine Superkraft?
0: Ja.
4: Welche denn?
0: Fantasie.
2: Das ist doch auch meine nächste Checker-Frage. Woher kommt unsere Fantasie? Ihr habt euch doch bestimmt schon mal Dinge vorgestellt, die es in echt gar nicht gibt. Hm? Oh, wow. Oh, cool. Das können wir dank unserer Fantasie. Unsere Fantasie, die entsteht in unserem Gehirn. Und das Gehirn ist in verschiedene Regionen aufgeteilt und jede Region hat eine andere Aufgabe. Hier vorne zum Beispiel speichern wir unter anderem unsere Gefühle, aber auch unser Antrieb, den wir brauchen, um Dinge zu tun oder um Probleme zu lösen, der entsteht hier. An den Seiten verarbeiten wir, was wir hören und speichern vor allem auch unsere Erinnerungen ab. Alle Eindrücke und Erinnerungen verbinden sich dann. Das passiert über das gesamte Gehirn hinweg. Und so entstehen dann neue Verbindungen. Die nennen wir Fantasie. Fantasie benutzen wir zum Beispiel, wenn wir ein Buch lesen. Beim Lesen stellen wir uns die Geschichte vor, obwohl wir nur Buchstaben vor uns sehen.
3: Boah. Oh, spannend.
2: Manchmal kann uns unsere Fantasie aber auch einen Streich spielen und uns Angst machen. Zum Beispiel, wenn wir im Dunkeln an einer Bushaltestelle sitzen und uns vorstellen, was da so alles sein könnte.
3: Oh. Puh.
2: Zum Glück habe ich mir das alles nur vorgestellt. Dank unserer Fantasie können wir faszinierende Geschichten schreiben.
0: Bilder malen und spannende Spiele spielen. Wahnsinn, oder? Ohne unsere Fantasie würden viele Spiele bestimmt nur halb so viel Spaß machen.
2: Die Fantasie entsteht in unserem Gehirn. Hier werden Eindrücke, Erlebnisse und Erinnerungen zu neuen Vorstellungen zusammengemischt. Gecheckt!
0: Oh, ich habe was Gutes. Okay. Ja, kochen. Okay. Ah, das war zu leicht. Oh, was richtig Gutes. Warten?
4: Hä?
0: Gar nicht. Guck mal, genau. Explosion? Ja, okay, ist schon mal dicht dran. Leute, ich glaube, das dauert hier noch ein bisschen. Also, erstmal eine Frage an euch.
2: Ich möchte von euch wissen, was ist ein Prototyp? A. Ein Typ, der Spiele entwickelt. B. Eine Spielfigur. Oder C. Eine erste, einfache Umsetzung einer Idee. Guckt doch mal, ob ihr die Antwort in der Sendung entdeckt. Die Lösung gibt's zum Schluss. Es gibt also verschiedene Arten von Spielen. Besonders gerne mag ich ja auch Brett- und Kartenspiele. In Deutschland gibt es davon jedes Jahr über 1500 neue. Eines der bekanntesten Spiele ist Mensch, ärgere dich nicht.
0: Das Spiel kommt ursprünglich aus Indien. Hier. Dort heißt es Pachisi und sieht so aus. Guckt mal. Ha. Pachisi gibt es schon richtig, richtig lange. Schon vor mehr als 2000 Jahren haben die Menschen in Indien es gespielt. Das Spiel hat ganz viel mit dem Glauben indischer Religionen zu tun. Und dem Glauben nach geht es bei dem Spiel nicht nur darum, wer als allerschnellstes und erstes ins Ziel kommt, sondern das ganze Spielbrett stellt ein bisschen den Kreislauf unseres Lebens dar. Das Ziel des Spiels ist es, das Nirvana zu erreichen, hier in der Mitte. Und im Glauben indischer Religion ist das Nirvana ein Zustand völliger Glückseligkeit, Zufriedenheit und man ist frei von allen Sorgen. Das Spiel Pachisi gelangte vor circa 300 Jahren mit einem englischen Kaufmann von Indien nach Großbritannien und von dort aus dann zu uns nach Deutschland. Und da wurden dann die Spielregeln sehr vereinfacht und es entstand das Spiel mit dem Namen Mensch, ärgere dich nicht, so wie wir das heute kennen. Zack. So, du warst dran mit Würfeln, ne? Ey, doch nicht mit dem Riesending. Okay, man soll sich ja nicht ärgern. 5. Soll ich für dich? Okay. 1, 2, 3, 4, 5.
2: Leute, ich freue mich riesig. Ich habe mir ein Brettspiel ausgedacht und damit gehe ich jetzt zu einem Spieleverlag in München. Hier treffe ich Willi. Er ist Spieleredakteur und weiß, was ein richtig gutes Brettspiel ausmacht. Mit ihm kann ich auch meine nächste Checkerfrage klären. Wie entsteht ein Brettspiel?
0: Du bist ein Spieleentwickler, ja. Also du entwickelst Spiele, denkst dir die aus? Was machst du genau?
6: Fast. Also ich bin Spieleredakteur und Redakteure, die begleiten die Spieleentwicklung. Also Autoren und Autorinnen denken sich die Spiele aus, so ähnlich wie beim Buch. Gibt jemanden, der hat mal die Idee und macht quasi so die grobe Arbeit. Aha. Und ich bin dann da hier beim Verlag und helfe den Autoren und Autorinnen, die Spieleideen fertig zu machen, also fertig zu entwickeln.
0: Ich bin total aufgeregt, schon hierher gekommen, ja. Weil... Dann kannst du mir bestimmt helfen. Ich habe nämlich was gebastelt. Ich habe überlegt, mir ein Spiel auszudenken.
6: Prototypen?
0: Was ist ein Prototyp?
6: Prototyp, das heißt, das ist mal so eine Spielidee. Und wenn man die selber umsetzt und quasi ein Spiel bastelt, dann ist die erste Version mal ein Prototyp.
0: Also dann habe ich einen sogenannten Prototypen dabei.
6: Okay. Ab auf den Tisch damit, ha?
0: Ja. Achtung.
6: Und?
0: Trommelwirbel. Tada! Das ist das Spielbrett.
6: Okay, cool.
0: Meine Autorinnen-Idee war, dass es so ein bisschen um die Umwelt geht. Und hier ist ja diese Wurzel, diese Knolle. Und da geht man entlang. Und hier ist dieser Baum. Und hier ist ein Platz für Quizkarten. Ich habe auch alles andere noch dabei.
6: Okay, ist ein Quizspiel.
0: Auch.
6: Okay.
0: Und das Spiel heißt übrigens Tolle Knolle.
6: Titel ist schon mal gut.
0: Findest du gut?
6: Ja, finde ich gut.
2: Und jetzt probieren wir das Spiel einmal aus. Die Regeln habe ich mir so überlegt. Man muss vom Start ins Ziel gelangen. Auf den grünen Feldern muss man eine Quizkarte ziehen. Wenn die richtig beantwortet wird, zeigt der Pfeil auf grün. Wenn nicht, auf rot. Nur wenn der Pfeil auf grün steht, darf ich am Ende ins Ziel. Die Felder mit den Zahlen zeigen, wie viel man weiter vor darf oder zurück muss.
6: Okay, los geht's.
2: Mhm. Ja. Hier. Willi zieht als erstes auf ein gelbes Feld. Da passiert nichts.
1: Sechs.
6: Sechs.
2: Und ich komme direkt auf ein grünes Blatt. Das heißt, ich muss eine Quizkarte beantworten.
6: Was brauchen Pflanzen, um zu wachsen? Ist es A, Licht, B, Luft, C, Wasser oder D, alle drei?
1: Die Antwort ist D, alle drei.
6: Ist richtig!
1: Yay!
2: Am Ende des Spiels ist Willi richtig weit vorne. Ah, er gewinnt!
1: Herzlichen Glückwunsch.
6: Danke, Marina.
1: Hast du sehr gut gemacht. Und sag mal, wie fandst du das Spiel?
6: Okay, also, ich finde mal, den Spielplan hast du schon ziemlich cool gemacht. Mhm. Du hast dir total viel Mühe gegeben und es passt auch zum Thema. Also der Spielplan hier mit den Blättern und dem Umweltthema, das hast du schon irgendwie verknüpft. Mhm. Sieht man, dass sich das am Spielplan wiederfindet. Dann finde ich ja eigentlich auch die Figuren richtig süß.
1: Ja.
6: Also die sind total cool. Die waren nur ein bisschen unpraktisch beim Spielen, weil, schau mal, wenn der hier steht, war ich mir dann manchmal gar nicht mehr sicher, steht der jetzt hier oder steht der da?
1: Ah, zu groß.
6: Ja, also vielleicht ein bisschen zu groß. Mhm. Können wir mal schauen, vielleicht haben wir auch nachher da andere Spielfiguren dafür. Mhm.
2: Also, so einen Prototyp kann sich tatsächlich jeder als Autorin ausdenken und basteln. Wenn die Idee zu Willi kommt, sieht er sie sich als Redakteur an und wenn sie gut und vor allem etwas Besonderes ist, entwickelt er sie mit den AutorInnen weiter. Dann kommt die Gestaltung hinzu. Das sind GrafikerInnen und IllustratorInnen, die dem Spiel Farbe, Form und ein einzigartiges Aussehen geben. Alles das dauert natürlich eigentlich viel länger als nur einen Tag. Auch deswegen, weil viele verschiedene Leute daran arbeiten. Zum Beispiel auch Grafikerin Alena. Mit den Ideen von Willi gehe ich jetzt zu ihr.
0: Alena?
7: Ja?
0: Hi, ich bin Marina.
7: Hi.
0: Hallo, wo bist du denn hier? Das sieht ja schön bunt bei dir aus.
7: Ja, das ist unser Bastelzimmer. Da haben wir ganz viele verschiedene Spielfiguren und Farben und alles, was man so braucht.
0: Schön. Du bist Grafikerin, ne?
7: Ja, genau.
0: Das heißt, du kümmerst dich darum, wie die Spiele aussehen?
7: Genau. Ich bin im Prinzip dafür verantwortlich, dass das Spiel am Ende hübsch ist und ansprechend und übersichtlich.
2: Ich zeige Alena mein Spiel und erzähle ihr von Willis Ideen. Alena schlägt vor, ein flaches Spielbrett zu nehmen und den Zeiger in der Mitte des Spiels wegzulassen. Das macht das Spiel übersichtlicher. Und ich darf mir noch neue Spielfiguren aussuchen. Guck mal, so sehen die aus. Die gibt's auch noch in anderen Farben. Von denen holen wir uns jetzt noch ein paar.
0: Ja, die passen hier jetzt auf den Spielplan schon viel besser auf die Punkte. Mhm. Aber den wollen wir jetzt auch noch gestalten.
7: Wie kann den damit noch schön machen, ja.
2: Alena hat für uns schon mal einen neuen Spielplan vorbereitet. Der Weg wird viel kürzer und es gibt weniger Felder, damit das Spiel nicht ganz so lange dauert. Auf den Sonnenfeldern darf man nicht rausgeworfen werden.
7: Was wir natürlich noch machen könnten, gerade sind die ja rund, die Felder. Vielleicht könnten wir da stattdessen noch Blumen nehmen, damit es so ein bisschen besser zum Thema passt und vielleicht ein bisschen hübscher ist. Also die könnten zum Beispiel so aussehen.
1: Ja.
7: Oder so, genau.
1: Oh, das finde ich richtig schön.
7: Und um das jetzt nochmal extra zu kennzeichnen, würde ich auf jedes grüne Feld dann so eine Quizkarte abbilden.
1: Ah, dass man weiß, dass dort eine Karte gezogen wird.
7: Dann würde ich sagen, können wir das jetzt so einfach mal drucken und dann gucken wir mal an, wie es aussieht.
1: Wie, schon richtig als Spiel jetzt ausdrucken?
7: Ja, warum nicht?
1: Ja, unbedingt.
2: Und da kommt mein Spiel schon aus dem Drucker. Wow, da ist es. Erst wird der Spielplan zurechtgeschnitten und dann aufgeklebt. Das muss ganz genau sein. Und auch meine Quizkarten bekommen ein passendes Design. Zack, fertig. Wir haben mein Spiel jetzt schnell als Test gedruckt. Aber eigentlich geht das fertig entwickelte Spiel vom Verlag in eine große Druckerei. Ein Spieleproduzent bringt dann alle benötigten Teile zusammen und verpackt sie. Von hier aus landet das fertige Spiel in den Geschäften.
7: Das war's. Jetzt sind wir fertig. Jetzt können wir spielen.
0: Das machen wir. Wollen wir Willi und andere Kollegen noch fragen, ob sie Lust haben mitzuspielen?
7: Ja.
0: Richtig gut. Machen wir.
2: Im Spieleverlag wird eine Spielidee und das Design entwickelt. Danach werden alle Teile hergestellt und verpackt. Gecheckt.
1: Oh, das kann doch nicht so schwer sein. Guck doch mal ganz genau hin jetzt. Also, ich sitze hier und dann so. Oh. Hä? Hä? Nein. Denk einmal ganz fest nach. Also, so und dann. Ja, ja, genau. Pupsen. Oh, das hat aber auch gedauert. Doch nicht in echt. Puh. Okay, Leute, für euch gibt's jetzt die Antwort auf die Mitmachfrage.
2: Ich wollte von euch wissen, was ist ein Prototyp? A. Ein Typ, der Spiele entwickelt. B. Eine Spielfigur. Oder C. Eine erste, einfache Umsetzung einer Idee. Na, habt ihr die Antwort in der Sendung entdeckt? Guckt mal.
6: Prototyp, das heißt, das ist mal so eine Spielidee. Wenn man die selber umsetzt und quasi ein Spiel bastelt, dann ist die erste Version mal ein Prototyp.
2: Richtig ist also Antwort C.
1: Seid ihr bereit?
6: Aha. Mhm.
1: Okay.
6: Warte mal.
1: Willst du auch noch mitspielen? Jetzt haben wir gar keinen Miepel mehr für dich.
7: Kein Problem.
1: Ach. Oh. Ha, hast aber Glück gehabt. Sehr gut? Super. Okay, aber auf keinen Fall schummeln. Ich hab dich im Blick. Dann geht's los, oder?
7: Mhm. Ja.
1: Okay, Leute, wir testen jetzt mein Spiel. Ich bin so gespannt, wie es sich jetzt anfühlt, das zu spielen. Und ihr macht's mal gut. Das war's vom Spielecheck. Tschüssi.
6: Ciao.
1: Ciao. Hanna, fängst du an?
7: Ja.
1: Los geht's. 3.
6: Bonus.
1: Ein Vor.

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1: Ja, hallo nochmal. Und die zweite Stunde beginnt mit Aktuellem. Lange haben wir drauf gewartet, auf ihr neues Album. Und es wird nun mit gut einem Jahr Verspätung im Frühjahr erscheinen. The Battle at Garden's Gate heißt das Ganze denn. Und die Rede ist von der Band The Greta Van Fleet. Und es gibt bereits zwei Vorveröffentlichungen. Hier ist einer, My Way Soon.

Im nächsten Jahr dann mehr vom neuen Album von Greta Van Fleet, welches übrigens am 16. April erscheinen soll. Noch ein bisschen hin zum April. Noch befinden wir uns im Dezember. Und darauf weist uns Alison Stewart hin.

Alison Stewart, Dezember. Und den Dezember, den verbindet man doch mit dem Winter. Auch wenn der kalendarisch erst am 21. anfängt. Passenderweise hier winterliche Musik von den Rolling Stones. Winter.

Ja, mit dem Text bereiten Sie uns schon ein bisschen darauf vor, die Jungs von Extrabreite, dass dieser Winter wohl nicht so angenehm wird, was dann nicht unbedingt am Wetter liegt. Trösten wir uns mit ein bisschen weihnachtlicher Musik von Chris Pope und den Courts UK. Come on, it's Christmas Day.

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1: Und wenn das Love of Songs heißt und von A Whitesnake kommt, dann darf ein Titel nicht fehlen. Als letzter Track aus dem Dezember Album des Monats. Whitesnake, ihr absoluter Klassiker. Is This Love?

Whitesnake 1987. Is this love? Eine ähnliche Frage stellte sich die Band Foreigner 3 Jahre zuvor. I wanna know what love is. Dieser Song wurde etliche Male gecovert. Mit hier eine ganz seltene Version aus dem Jahr 1990 von Gloria Gaynor.

Die Toten Hosen, Shake, Rattle and Roll aus ihrem aktuellen Werk Learning English Lesson 3. Ihre Hommage an den Mercy Beat der frühen 60er Jahre. Und auch diesen Titel haben sie da drauf gecovert. Von Jerry and the Pacemakers. Ferry Cross the Mercy. Hier im Original.

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1: Und da bleiben wir in der ersten Hälfte der 60er Jahre mit den Chiffons. One Fine Day.

Und hier noch was passend zur Vorweihnachtszeit von der Formation Love Unlimited. Sie waren eigentlich der Background-Core von Barry White und machten hier und da auch was ohne ihren Chef. 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
1: Ganz frisch erschienen, das neueste Werk der Band Drive-By-Truckers. The New OK.

Titelsong ihres aktuellen Albums The New OK von der Band Drive by Truckers. Bei Drive by Truckers denkt man an Highways, an staubige Highways, an Highways, die rot bestaubt. Wet Dust Highway, so dieser Song hier. Von einer zu Unrecht vergessenen Band namens Dax Deluxe. Eine echte Rarität. Dax Deluxe, Wet Dust Highway.

Die Stimme von Sean Taylor. Mit seiner Formation Duck the Deluxe, über die ich euch sonst gar nicht viel erzählen kann. Was soll's? Mach mal weiter mit Musik. Mit guter Musik. Von einer Band, die auch nur Insidern bekannt sein durfte. King King. 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

0: Und aus der Dunkelheit, the darkness, Christmas time, don't let the bells end. Ja, ich lasse jetzt leider nicht nur die Glocken enden, sondern auch die Show. Das waren die Sound Nuggets, die letzte reguläre Ausgabe im Jahr 2020. In der nächsten Woche gibt es aber noch eine, genau hier auf deinem Lieblingsradiosender. Gleiche Stelle, gleiche Welle. Ich wünsche euch ein schönes Weihnachtsfest und überhaupt eine gute Zeit. Macht das Beste, was man in diesen Zeiten machen kann. Bleibt gesund. Mein Name ist Michael Fischer. Macht es gut oder wie man im Rheinland sagt.
1: Maletut, Maletut, Maletut.
0: Wolfgang Niedigen und Komplizen.

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aus dem Sandy-Studio Peine. Jetzt geht es los. Seid ihr bereit? Reinkommen, machen und Spaß haben. Bobbyclan.de. Bobbyclan.de. Thank you. Danke.

So, und los geht's bei mir mit unserer kleinen Hannoveranerin. Fangen wir an. Die Lena. Satellite. Viel Spaß.

So, weiter geht's, weiter geht's. Out Lear und John Fogerty. Hey, forever, the new

Jawohl, Michael Barnet. Weiter geht's bei mir mit Ismael Kamakawo, wie Wöhle oder wie der heißt. Jedenfalls over. Nee, Solway over the Rainbow. Der Mann mit der Ukulele, sagen wir mal so.

0: So, den Graf habe ich auch dabei. Unheilig. 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

So, Kennen mit Raven Plague. Pitbull und Mark Anthony. Geht bei mir weiter. Jawohl, Mund mit Over. Rain over the rainbow. Ja, sollte mal meine Brille aufsetzen. Und danach. Stürmer mit Alors am Dance.

Kevin Hilton, I like. Und dann geht's weiter mit Kesha und TikTok. Aber TikTok, nein, danke, habe ich nicht. 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

Ja, schönes Lied. Metcom habe ich hier. Glow. Und danach geht weiter mit Taiyo Kwoots.

Da habe ich doch mal den Mehrsatz. Maschi, don't believe. Und am Anschluss Edward Meyer, Stereo Love.

Na so, nur Empire of the Sun habe ich hier mal drin, ne? We are the people.

Ja, aber Peter, meine Ablöse ist auch schon da. Die Sandy. Guten Abend. Calvin Harris und Alice Golding habe ich hier mal drin. Outside.

0: Jawohl, mit Black Eyed Peas mache ich weiter. It's time. Genau.
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Oh, Black IPA in deinem Ding. Tayo Cruz habe ich hier mal reingepackt. Dynamite. Viel Spaß. We bring the love.

Jawohl, Barbara Streusand. So, Zweier habe ich noch. One Republic. Marching on. Auf geht's.

0: zum Ende.
1: Und ich verabschiede mich mal hier aus dem Radio Clan und dem Laut FM. Schön, dass ihr zugehört habt.
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1: Und hier bei uns im Chat befinden wir noch unser Funky.
0: Euch für all die Jahre.
1: Und die Penny, dir wünsche ich gleich eine Juppie- und störungsfreie Sendung.

Ja, und wir hören uns am Freitag wieder. Ja, bis dahin, tschüssi, macht's gut und bye bye.

war eins der letzten Werke von Jeff Beck zusammen mit Johnny Depp, das Coveralbum 18, von dem auch dieser Track stammte, Venus in Force, im Original gesungen von Lou Reed mit seiner Band The Velvet Underground. Und hier kommt noch ein Velvet Underground Cover von keinem geringeren als Keith Richards. I'm waiting for the man.

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1: Zum letzten Mal im Dezember und zum letzten Mal in diesem Jahr. Das Soundnugget Album des Monats mit Liebesliedern von David Coverdale und seiner Band Whitesnake. Love Songs. Und kein Grund zum Weinen. Im nächsten Jahr gibt's neue Alben des Monats. Hier der Titel: Too Many Tears, Whitesnake.

später noch ein Titel. Aus dem Album des Monats Dezember von Whitesnakes Love Songs. Hier kommt was über einen Stern. Passt da irgendwie zur Weihnachtszeit. Joe Egan und Jerry Rafferty. Zusammen nannten sie sich Steelers Wheel Stars. So

Ein Titel aus der Rubrik Lang Vergessene. Steeler's Wheel und The Star. Und was kurz vor Weihnachten ist, hier noch ein Stern. Ein strahlender Stern. Ein brightest Star. Lily Hyatt präsentiert uns den.

Was passt außer Sternen zur Weihnachtszeit? Ganz klar Glocken. Und hier kommen ein paar weihnachtliche Flötentöne. Von Ian Anderson und Just With Time. Wing Out. Solstice, The Bells.

einer der Christmas-Songs, die wirklich schön gemacht sind und die man nicht ständig in der Adventszeit um die Ohren gehauen bekommt. Jethro Tull, Wing Out, A Soul Style, The Belt. Übrigens ist dieser Song im Jahr 1977 erstmalig im Februar erschienen, auf der LP Songs from the Wood. 1977, da war auch Alice Cooper schon erfolgreich. Und von dem gibt es auch was Neues. Our Love Will Change the World.

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1: Aus dem Jahr 1970. Ardeen Taylor. Indiana Wants Me.

In Deutschland war es kein so großer Hit, aber in USA und United Kingdom. Ardeen Taylor, Indiana Wants Me aus dem Jahr 1970, gehört heute zu den vergessenen Songs. Genau wie das hier, was 20 Jahre später kam. Von einem Mann namens Terry Wonert. Calm the Wage.

Die Broken Arrows aus Kansas City, Worst of the West. Das ist Musik, die man im deutschen Radio wohl sonst kaum hört. Aber hier in den Sound Nuggets. Was man im deutschen Radio im Moment sehr viel hört, das ist Weihnachtsmusik. Manchmal ein bisschen zu viel und immer das Gleiche. Hier in den Sound Nuggets gibt's auch ein bisschen Weihnachtsmusik, die man nicht unbedingt immer und überall hört. Hier sind die Go-Go Joes. 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

Die Go-Go Dolls. Christmas, don't be late. Und auch ich werde nicht zu spät sein. Zur zweiten Stunde der Sound Nuggets. Und so lange gibt's noch was von Pink. Pink Floyd. On the Turning Away.

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1: Ja, hallo nochmal. Und die zweite Stunde beginnt mit Aktuellem. Lange haben wir drauf gewartet, auf ihr neues Album. Und es wird nun mit gut einem Jahr Verspätung im Frühjahr erscheinen. The Battle at Garden's Gate heißt das Ganze denn. Und die Rede ist von der Band Greta Van Fleet. Und es gibt bereits zwei Vorveröffentlichungen. Hier ist einer, My Way Soon.

Alison Stewart, Dezember. Und den Dezember, den verbindet man doch mit dem Winter. Auch wenn der kalendarisch erst am 21. anfängt. Passenderweise hier winterliche Musik von den Rolling Stones. Winter.

Ja, mit dem Text bereiten Sie uns schon ein bisschen darauf vor, die Jungs von Extrabreite, dass dieser Winter wohl nicht so angenehm wird, was dann nicht unbedingt am Wetter liegt. Trösten wir uns mit ein bisschen weihnachtlicher Musik von Chris Pope und den Courts UK. Come on, it's Christmas Day. Come on.

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1: Und wenn das Love of Songs heißt und von Whitesnake kommt, dann darf ein Titel nicht fehlen. Als letzter Track aus dem Dezember Album des Monats. Whitesnake, ihr absoluter Klassiker. Is this love?

Whitesnake 1987. Is this love? Eine ähnliche Frage stellte sich die Band Foreigner 3 Jahre zuvor. I wanna know what love is. Dieser Song wurde etliche Male gecovert. Mit hier eine ganz seltene Version aus dem Jahr 1990 von Gloria Gaynor.

Die Toten Hosen, Shake, Rattle and Roll aus ihrem aktuellen Werk Learning English, Lesson 3. Ihre Hommage an den Mercy Beat der frühen 60er Jahre. Und auch diesen Titel haben sie da drauf gecovert. Von Jerry and the Pacemakers. Ferry Cross the Mercy. Hier im Original.

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1: Und da bleiben wir in der ersten Hälfte der 60er Jahre mit den Chiffons. One Fine Day.

Und hier noch was passend zur Vorweihnachtszeit von der Formation Love Unlimited. Sie waren eigentlich der Background-Core von Barry White und machten hier und da auch was ohne ihren Chef. 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Love.

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1: Ganz frisch erschienen, das neueste Werk der Band Drive-By-Truckers. The New Okay.

Titelsong ihres aktuellen Albums The New Okay von der Band Drive-By Truckers. Bei Drive-By Truckers denkt man an Highways, an staubige Highways, an Highways, die rot bestaubt. Wet Dust Highway, so dieser Song hier. Von einer zu Unrecht vergessenen Band namens Dax Deluxe. Eine echte Rarität. Dax Deluxe, Wet Dust Highway.

Die Stimme von Sean Taylor. Mit seiner Formation Duck the Deluxe, über die ich euch sonst gar nicht viel erzählen kann. Was soll's? Mach mal weiter mit Musik. Mit guter Musik. Von einer Band, die auch nur Insidern bekannt sein durfte. King King. Can't keep from trying.

Einen wunderschönen Samstagabend wünsche ich euch allen. Hier ist sie wieder, eure Anne. Ich begrüße alle ganz recht herzlich hier zu meiner Sendung.

Ja, und das Geburtstagskind ist die liebe Vic. Hier, ich wünsche dir auch nochmal alles Liebe und Gute. Und das ganze Radio schließt sich den Glückwünschen mit an.

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einen wunderschönen Mittwochabend wünsche ich euch allen hier. Ich begrüße hier mal die Daydream, mein Schwesterchen, Draka, den Frosch, Campino, Funky, Robin und Erna. Ja, Platz 30 ist Stereoakt, Lena Marie Engel. Wir feiern.

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1: Platz 6 ist Jay Khan, Boomerang.

ich nicht schon längst verliebt wär. Platz 5, Sonja Liebing, schon längst verliebt.

0: nur ein Traum.
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2: Der letzte Aufsteiger, letzte Woche auf Platz 26. Mischa Kova, alles ist Liebe.

0: letzte Hit-Tipp, Mandy Molina mit Flügel. Ja, und danach kommt dann mein Outro.
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2: Wir haben die besten Hörer der Welt. 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
3: Und jetzt viel Spaß mit dem nächsten Modi.
4: Wir haben die besten Hörer der Welt hier. Und damit verabschiede ich mich von euch allen hier, von Hunderfan, dem Hans, von DJ Campino, von der Maus, von Kemet der Frosch, von meinem Schwesterchen, die Daydream, von Tracker, von meinem CC-Pro, den Dämonenking.
5: Hat an der Uhr gedreht.
4: Ja, und von allen, die sonst hier zugehört haben.
5: Spät soll das heißen, ja, ihr Leute, mit dem Paul.
4: Und jetzt viel Spaß mit dem nächsten.

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Ja, herzlich willkommen hier beim Bergfest mit eurem Sascha Mario Kassner. Ich freue mich, dass ihr eingeschaltet habt und wir starten direkt durch. Ich habe heute für euch dabei die 80er, 90er und 2000er als Remix. Genau, und natürlich jede Menge gute Stimmung. Jetzt natürlich für euch dabei Big Big World 2025 von Luna, Pazzo, Chris Rock und danach It Feels So Good mit Matt Cesari, Hugel und Sonic. Und dann bin ich wieder da. Ich freue mich.

Ja, grüezi euch miteinander, ich stehe schon wieder bergfest. Ja, heute ist Mittwoch 20 bis 22 Uhr mit eurem Sascha. Nein, ja, okay. Ihr habt's gemerkt, ich habe ein bisschen versucht, mal wieder ein bisschen Dialekt zu üben, aber ich glaube, das ist ein bisschen in die Hose gegangen. Aber macht nichts. Jetzt erstmal liebe Grüße an alle, die zuhören, und zwar an mein liebes Bergfest-Team, den lieben Klaus, den lieben Heiko, natürlich den Andreas und heute als letztes unsere liebe Sabine. Liebe Grüße von hier aus dem Illertal am Bergfest an meine lieben Kollegen. Dann natürlich auch noch liebe Grüße an alle, die jetzt gerade zuhören. Die Britta, die Franzi, die Jessica, die Jenny, die Valentina, die Silke, die Claudia. Haben mich alle schon gegrüßt, ich freue mich. Liebe Grüße natürlich an den Jürgen, winke, winke, an den Jack, an den Markus, an den Marco und an die Isabelle, die hätte ich jetzt ja beinahe vergessen. Ich freue mich, dass ihr eingeschaltet habt und natürlich auch mit von der Partie heute Abend seid. Wirklich mega. Und ich würde sagen, wir starten gleich mal wieder los mit Lebenslang von HBC Remix Dream und Dreamer Boy und HBC selber nochmal. Erklär mir die Liebe. Ja, Chrissy, Joe, Jay und Lee. Marie habe ich auch dabei. Genau, also ihr merkt, ich bin schon ein bisschen aufgedreht. Ich habe mich auf euch vorbereitet, so ein bisschen zumindest, obwohl hier eine ganz schön steife Brise war. Und ich würde sagen, wir starten jetzt mal richtig los. Lebenslang, ja, manchmal kann lebenslang eine Strafe sein, aber manchmal kann lebenslang auch richtig angenehm sein. So, jetzt ab durch die Mitte mit lebenslang und danach erklär mir die Liebe.

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Ja, also bei dieser Musik kriegt man wahnsinnig Durst auf ein Bier. Da könnte schon richtig Oktoberfeststimmung aufkommen am Bergfest. Aber nein, ich habe heute für euch die 80er, 90er und die 2000er dabei. Und zwar Freed from Desire von Lifestyle und DJ Old und Bastis. Und danach Jamaican Bam Bam mit Techno, Boston und Strobe. Ja, was habt ihr eigentlich so die Woche angestellt? Oh, jede Menge. Oh Mann, gearbeitet. Ja, jede Menge. Ja, lass mal lieber. Ja, obwohl, ich erzähle es euch. Also, nachdem ja bekannt ist, dass ich nicht ganz so gut sehe, habe ich gedacht, ich steige in unser Auto ein. Also, ich wurde ja immer abgeholt per Uber oder auch Bekannte, Verwandte, keine Ahnung. Ja, und dann habe ich mich versehentlich ins falsche Auto gesetzt, weil das Auto direkt vor der Haustür stand. Und da saß eine ältere Dame drin und die hat mich dann halt nur so ganz locker gefragt, soll ich sie irgendwo hin mitnehmen oder warum sind sie bei mir ins Auto eingestiegen? Mein Gott, das war vielleicht peinlich. Also, naja, gut, okay, machen wir einfach mal weiter und haben wir das jetzt mal einfach ignoriert, ne?

0: Ja, da ist er wieder. Ich stelle euch mal eben einfach was Leckeres zum Trinken hin. Könnt ihr euch ja selber überlegen, was es ist. Auf jeden Fall bringe ich es euch. Aber bitte keine feindlichen Gedanken mit Anti-Sachen und so, ne? Wollte ich jetzt nur mal so sagen. Nein, natürlich nicht. Ja, ist bei euch heute auch so durchwachsen. Ich hatte vorher schon Angst, dass ich nicht senden kann, weil hier richtig Gewitter aufgezogen ist. Aber ich hatte dann Glück, es ist so leicht abgedriftet an der Iller, Gott sei Dank. Aber macht nichts. Das hätten wir auch hinbekommen. Lush Life, Chris von Crystal Rock und Killen K und Love Style habe ich auch dabei. Ein Mega-Song, Lush Life, ja auch eigentlich mit einer anderen Interpretin momentan in den Top-Charts dabei. Und danach Spring Mr. Polska von Skiagu und Nate Wistik. Habt ihr eigentlich jetzt die letzte Zeit, mal ganz blöd gefragt, Sing Mein Song verfolgt? Da sind ja echt coole Songs dabei und richtig coole Interpreten. Da müsst ihr mal schauen. Und die CD ist auch schon raus und das lohnt sich wirklich, diese sich zu leisten. Genau. Ja, ihr seid hier am Mittwoch und zwar am Bergfest. Mittwoch von 20 bis 22 Uhr. Mein Name ist Sascha Mario Kassen. Ich freue mich, dass ihr eingeschaltet habt und da natürlich dabei seid.
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klingt ja super. Das ist Holland, ich höre Jump, mein Bruder. Oskar, sag mir, wenn der Drop, was passiert? 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

Sascha, die Russen kommen. Ja, dann stellen wir denen doch einfach einen richtig guten Wodka hin, ne? Ab geht's mit All Round the World, La La La von Kaluma und A New Day Has Come von Mason Trent. Ja, ich bin glücklich, dass heute Mittwoch ist. Ja, bei uns in Bayern ist morgen ja Feiertag. Und zwar ganz genau genannt von Leichnam. Ja, und da darf ich später anfangen zum Arbeiten. Das heißt, ein bisschen Ausschlafen ist morgen angesagt. Ja, ich weiß ja nicht, wo ihr euch morgen rumtreibt. Ich hoffe, ihr könnt auch ein bisschen ausschlafen und deswegen heute auch richtig schön genießen.

Huhuhui. Jetzt muss ich ja der Sabine beweisen, dass ich schon Bayer bin. Schubladeln kann ich nicht, dann muss ich ja da so reinjodeln, ne? Ja, ich habe für euch heute wirklich die Top 80er, 90er und 2000er Remix dabei. Ich hopf und zoppel hier auf meinem Stuhl rum. Ich habe Impossible von Ailey Oaks als nächstes dabei und In the Heat of the Night von Klaas. Ja, in der Hitze der Nacht muss ich euch da auch mal was erzählen. Also zur Zeit ist bei uns so ein Wetter, als du schwitzt, dann machst du das Fenster auf, hast ein bisschen offen und dann wird es so kalt, dass du es freiwillig wieder zumachst. Also ist echt schwierig. Ich habe ja auch schon überlegt, ob ich mich einfach mal auf die Fliesen legen soll. Nach 22 Uhr hätte ich ja jetzt gesagt, nackt auf die Fliesen. Oh, ich habe es vor 22 Uhr gesagt. Ja, aber es bringt auch nicht wirklich viel. Da frierst dann dir doch noch zur Not deiner edelsten Teile ab. Jetzt Impossible mit Ailey Oaks und In the Heat of the Night von Klaas.

So, da ist er wieder, euer Schwabe. Ja, die Sabine hat mich gerade gefragt, ob das, was ich vorher genommen habe, ob ich ihr da bitte die doppelte Menge rüber beamen könnte. Natürlich nicht. Nein, brauche ich selber. Uff. Nein, jetzt habe ich Monster of Paradise für euch von Nalik und Bombs Away und danach Mr. Saxo Beat von Kaluma und Chris Van Dutsch. Ja, Monster in Paradise, bin ich da jetzt gemeint? Wer weiß, manchmal kann ich schon Monster sein. Monster!

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Ja, wenn ich jetzt gerade so hier auf Touren bin, fällt mir doch glatt ein Witz ein, den muss ich euch loswerden. Den habe ich bestimmt schon 500.000 Mal erzählt, aber macht nichts. Ja gut, ganz 22 Uhr ist noch nicht, aber ich habe diesen Witz auch aufgeschnappt, ja, sag ich mal, in der Schule von meinem Taufkind. Ja, und zwar in der Schule, das Fritzle, der Lehrer, ja, liebe Kinder, zählt mal Mordsinstrumente auf. Und meldet sich Elisabeth, ja, Degen. Ja, prima, prima, sagt der Lehrer, super. Meldet sich der Nächste, der Peter. Pistole, Herr Lehrer, Pistole, der Lehrer. Ja, ja, genau, richtig, richtig. Dann meldet sich dann die Doris. Ja, ein Messer und ein Schwert. Ja, richtig, Doris, ein Messer und ein Schwert. Dann meldet sich Fritzle, sagt der Lehrer. Ja, Fritzle, was hast du für ein Mordsinstrument? Ha, ja, Saxo Süd. Da sagt der Lehrer, Saxo Süd, das kenne ich nicht. Was soll denn das sein? Ja, das muss ich mir jetzt erklären, Fritzle. Dann sagt Fritzle, wissen Sie, Herr Lehrer, wenn ich abends in meinem Bett liege und meine Mama und mein Papa sind dann in ihrem Zimmer, dann höre ich immer so, wie meine Mama zu meinem Papa sagt, Hamei, Hamei, Ma, wenn man dein Saxo Süd, das ist schon ein Mordsinstrument. Ja, und jetzt habe ich für euch schön genug von Crystal Rock und Anne Stable dabei. Ja, schön genug. Danke, das ist sehr liebenswürdig von euch. Ja, und danach Unfaithful von Buster Jacks. Auch zwei mega, mega coole Remixes, finde ich zumindest. Ich weiß nicht, was ihr davon haltet. Schreibt mich doch einfach mal an über Sascha Mario Kastner auf Facebook. Da findet ihr mich und könnt mal einfach so sagen, was ihr von allem haltet. Jetzt schön genug, Chris Rock und Unstable und danach Unfaithful von Blaster Jacks.

Ja, ihr Lieben, jetzt musste ich doch glatt dran denken. Ich hab ja zwei Ausbildungen gemacht. Einmal Zweiradmechaniker auf Motorrädern, Fahrrädern, damals noch Nähmaschinen und Mofas und weiß der Teufel. Also das ist ja wirklich, das war der Wahnsinn. Auf jeden Fall war es damals so, mit 15 bist halt dann mit der Hände in der Hosentasche gestanden und hast zuguckt, gell? Und dann war es halt einfach klipp und klar so, ich hatte einen richtig alten Geselle, ich glaube, der wäre jetzt mittlerweile 110 oder so. Ja, auf jeden Fall sagt er dann irgendwann zu mir, als er mich so anguckt hat, so von der Seite, sagt er so zu mir, hey, Bur, nimm mal die Hände aus der Tasche, der muss lernen, allein zum Stehen. Also auf gut Deutsch, nimm doch mal bitte deine Hände aus der Tasche, er muss lernen, allein zu stehen. Und da musste ich jetzt gerade so dran denken, das war echt witzig. Oder im ersten Lehrjahr musste ich ein Eisenstück runterfallen. Plan. Also Plan heißt, es darf nirgendwo wirklich runterhängen an den Ecken und musste wirklich gerade sein. Leute, ich habe 3,5 Monate an diesem Ding rumgefeilt. Also der war, wo ich angefangen habe, 35 cm hoch. Nach den 3,5 Monaten war dann so ungefähr 5 cm noch hoch. Ja, und trotzdem haben die Ecken gehangen. Na, okay. Das war nur am Rande. Jetzt habe ich Italiano dabei von Sammy und Liesen mit Eric Ray und Ivaro und danach Rotes Halsband von Honk und Mike Knox. Auch zwei wirklich coole Songs, die richtig Spaß machen. Und ich hoffe, dass ich euch so richtig einheizen tue, weil ich komme hier ja aus Amerika mit meinem Kaugummi-Lang und ich möchte so richtig, dass ihr abrockt und abdanzt an eurem Breakfast. Ja.

Hallo, liebe Pornofreunde. Der Kult ist zurück. Ein geisteskranker Fiebertraum geht in die nächste Runde. Die blonde Fabienne und die rothaarige Licky bumsen Boden.

0: Fabienne, Licky und die mit dem roten Halsband lieben es, gemeinsam zu baden und sich gegenseitig nackt zu machen.
1: Ja, ich habe mich jetzt kurzfristig umgeswitcht, weil irgendwie kam mir der Song nicht ganz so direkt vor, sag ich mal, als ich vorgehört habe. Deswegen jetzt einfach mal so meine Sendetipps. Ja, wenn ihr euer Radio, auf dem ihr gerade zuhört, unterstützen wollt oder auch einfach mal ein bisschen neugierig seid, dann geht doch auf die Homepage und schaut euch mal, was da für tolle Sendeformate gibt, was für tolle Moderatoren, was für mega coole Playlists. Schaut rein. Ich habe hier nur so ein paar Vorschläge, zum Beispiel morgen Donnerstag 20 bis 22 Uhr unser lieber Thomas Pflege mit den Retro-Charts. Am Freitag von 18 bis 22 Uhr unsere liebe Sabine Baumeister mit Sabines Wochenende. Dann haben wir natürlich am Samstag von 10 bis 12 Moin Moin die Morgensendung mit unserem Harald Guttner. 15 bis 18 Uhr das Runde muss ins Eckige diese Woche mit unserem lieben Klaus. Und natürlich jede Menge Informationen auch, sagen wir mal ganz frech, zu der WM oder auch andere Fußballgeschehen. Am Sonntag von 8 bis 10 Uhr der Wachermacher mit unserem Andreas Hoffmann. Am Montag von 18 bis 19 Uhr habt ihr unseren Check mit den Kult 80ern dabei. Und von 22 bis 0 Uhr, da darf ich euch die Top 30 der deutschen offiziellen Singlecharts vorstellen am Chartbreaker-Abend. 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Ja, ihr seid hier am Bergfestabend Mittwoch.

von 20 bis 22 Uhr. Diese Woche habe ich das kürzere Stäbchen gezogen, aber ich muss sagen, ich tue es ja gern. Naja, manchmal würde ich gern ein Stäbchen hinzumogeln, aber das fällt auf, wenn bei 5 Moderatoren dann 6 Stäbchen gibt. Oh mein Gott. Ja, für euch habe ich jetzt Safe and Sound von Timmy, Tom Trumpet und Vion Conga und danach All That She Wants von Passo dabei. Ab durch die Mitte! Und mein Name ist Sascha Marl-Kassner aus dem Sendestudio in Weißenhorn im schönen Illertal. Zumindest meistens ist schön.

Ja, mal zu einer ganz anderen Thematik. Ich finde es ja ganz entspannt oder spannend, so muss ich sagen. Und zwar bei uns gibt es ja auch neue Kennzeichen seit ein paar Jahren. Also wir hatten früher immer nur NU für Landkreis Neu-Ulm. Jetzt gibt es natürlich auch Iller, für, also ILL für Illertissen. Ja, und ich habe ja Autonummer, oder wir haben Autonummer hier, also mein Stiefvater, ich darf ja nicht fahren, ILLFM. So, und sämtliche meiner Verwandten haben dann 8, 8, 8, 8, 8, 8. Also halt so nach dem Motto, dass wir von hier sind. So, und das finde ich ganz spannend. Und neulich hatten wir wieder so richtig Stau. So richtig, das war eklig. Ja, und dann kommen hier bei mir am Haus vorbei eben ganz viele Autos. Und es war richtig nett, da hatte einer die Autonummer Keks, K-E-K-S. Also K-E ist quasi für Kempten. Und das war echt niedlich. Also da gibt es schon ganz witzige Sachen. Ja, da gibt es auch nicht so, also nicht unbedingt witzige Sachen, aber ich habe es heute ja eh schon recht nah beieinander, weil wir ja schon vor 22 Uhr hier richtig die Sau rauslassen. Ja, ich habe für euch, oh, wenn ihr das jetzt schon seht, das muss ich dann auch noch erzählen. Und zwar, ich habe eine Wette verloren und muss jetzt Deutsch, also kann ich also so halbwegs zumindest, Englisch, Französisch, Italienisch und Portugiesisch so sprechen, dass ich mir was zum Trinken bestellen kann, dass ich mir ein Taxi bestellen könnte, wenn ich wollte, und dass ich quasi mir den Weg beschreiben lassen kann und dann klarkommen. So, und ich habe jetzt noch genau 48 Wochen dafür Zeit. Also es tut sich ein bisschen, tut sich. Der Gewinn dafür ist, durch das, dass ich meine Wette verloren habe, klar. Und einer hat oben drauf gelegt, dass ich mir dann aussuchen darf, ob ich eine Woche nach Italien fahren möchte oder ob ich eine Woche, nach England oder so möchte. Also nicht so weit weg, aber es ist eine Herausforderung wert. Jetzt habe ich für euch das Saint Gentil, das mit Blaster Jacks und Kate Ryan, und danach Run It mit Chris Rock, Essox, DJ Old und Timmer. Ja, drückt mir die Daumen, dass ich das schaffe. Und wer Lust hat, kann mir auch gerne ein bisschen Nachhilfe geben im Aussprechen, weil da tue ich mir ein bisschen schwer. Verstehen geht schon. Selber quatschen?

da ich ja heute sowieso aus dem Nähkästchen ein bisschen plaudere, habe ich gedacht, erzähle ich euch das auch mal. Ich weiß es nicht, ob ich schon mal erzählt habe. Also in meinen jüngeren Jahren, so 1867 ungefähr, hatte ich ja mal einen ziemlich schweren Unfall Richtung Frankfurt auf der Autobahn mit einigen Freunden von mir. Wir wollten damals im Flughafen, gab es so eine richtig coole Disco. Ja, und wir wurden halt geschnitten und bla bla bla. Auf jeden Fall war da ziemlich... ja, beschädigt, sage ich jetzt mal, und sind damals in das Diakonieklinikum da gekommen in Frankfurt. Drumherum sind dann diese ganzen Schulen, ja. Und ja, da habe ich einen kennengelernt, der sah wirklich aus wie der Sänger Sascha, also Dick Brave. Und ja, das wurde dann irgendwie so nach 2-3 Tagen, nach den OPs und wo wir dann fitter waren, sage ich mal, ist das den umliegenden Schülern auch aufgefallen. So, und ich damals auch sehr kurze Haare, Sonnenbrille und ja. Und dann ging es von unten, ey, da oben ist der Sascha. Und ich denke mir, hey, die haben mich erkannt, cool, woher kennen die mich? Na gut, die haben den neben mir gemeint, der aussah eben wie der Sänger Sascha. Ja, auf jeden Fall ging das dann die ganze Zeit und haben wir uns halt so abgesprochen. Und dann haben wir uns da richtig einen Spaß draus gemacht. Also wir haben eigentlich damit gerechnet, dass irgendwann in der Bildzeitung steht, oh, Sascha im Diakonieklinikum in Frankfurt. Nein, war dann Gott sei Dank nicht so, aber wir hatten einen riesen Gaudi, das muss ich euch erzählen. Also wir haben dann gesagt, also beziehungsweise ich, weil ich habe dann so getan, wie wenn ich sein Bodyguard wäre, weil ich ja auch immer diese Ohrstöpsel hatte, damals gab es ja noch CD-Player, wer das noch kennt. Ja, und ich dann runtergeschrien, also morgen 10 Uhr unten im Foyer kommt der Sascha, aber bitte vorsichtig sein, der ist frisch operiert. Gut, alles klar, gebonkt. So, ich dann mit dem damals, das war ein Pole, ausgemacht, wir machen Autogrammkarten. Dann haben wir halt karierte Blätter auf dem Block unterschrieben als nur Sascha. Sind dann am nächsten Tag runter ins Foyer und oh, das war alles voll. Hunderte von Kindern waren da und alle habe ich dann so, wegbleiben, bitte nicht zu nah bedrängen. Er hat doch wirklich Schmerzen und frische OP und alles. Also es war echt gut und das haben wir 3 Tage locker durchgehalten. Bis dann welche von den Schwestern meinten, es wäre vielleicht nicht ganz so günstig, da so aufzufallen. Na okay, das haben wir dann halblebig dann auch so akzeptiert. Aber ihr könnt euch bestimmt vorstellen, wir hatten da richtig Spaß. Jetzt, hi, Bass Lovers United von Dan Winter und danach Everywhere Outliers von The Young Parks. Genau, mein Name ist Sascha Mario Kassner aus dem Sendestudio in Weißenhorn, ja, aus dem Illertalchen. Und ich freue mich, dass ihr eingeschaltet habt auf eurem Lieblingssender. Bleibt dran, hört zu und ja, ab durch die Mitte. Hi, Bias Lover von United von Dan Winter.

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Naja, wenn ich schon Schwank aus meiner Jugend erzähle, dann erzähle ich euch das halt auch noch. Also wir haben früher als Kinder immer Schatzsuche gespielt. Wie alt war ich da? 6, 7, 8? Ja, wir hatten damals ein riesen Grundstück und da wurden so riesen Erdhügel aufgeschüttet, sage ich jetzt mal. Ja, und unser Nachbarkind und ich, wir hatten halt gedacht, wir könnten da ja ein bisschen Schatzsuche spielen. Und zwar, ja, mit dem Werkzeug aus dem Garten, also mit der Hacke. Und ich schrei so, komm, geh mal ein Stück zurück, sonst treffe ich dich noch. Ja, das Kind von nebenan, 2 Schritte zurück, ich hau aus und in dem Moment 2 Schritte nach vorne. Ja gut, die Hacke steckte dann echt gut im Kopf. Ja. Jetzt Grease 2000 von DJ Kuba, Nathan und DJ Terry und danach ich will Spaß 2025, Markus, MXM und Passo auf eurem Lieblingssender Das Bergfest.

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3: Ja, wir haben da nur ein Problem. Ich habe da gar keine Boxen. Ich kann boxen. Okay. Also, Spaß kann man mit mir schon auch haben, muss ich sagen. Also, meine Mutter, also meine Mama, hat mir mal erzählt, wie sie ihre Lehrer quasi geärgert haben. Ja, und ich habe gemeint, Abschlussklasse mache ich genauso. Hab meinem Lehrer damals einfach Schokoladenfrohlig angeboten, so als kleines Zwischenmenü. Und er hat's wirklich geschluckt. Im wahrsten Sinne des Wortes. Jetzt Summer of 69 von Da Tweet Cuts und Top Models. Und I Wanna Dance with Somebody von K-Dance. Genau. Ja, ihr seid hier am Bergfest. Mittwoch 20 bis 22 Uhr. Heute mit eurem Sascha Mario Kassner. Mal gucken, wer für nächste Woche das kürzeste Stäbchen zieht. Also ich bin's auf jeden Fall nicht, weil ich war ja heute schon da. Das kann ich verraten.

seid wirklich fantastische Gastgeber bei euch im Wohnzimmer auf eurem Lieblingsradio. Die Zeit vergeht, wir haben es jetzt 21 Uhr und 40 Minuten. Wahnsinn! Woo! Die Zeit vergeht. Ein dreiviertel Stunden schon fast hinter uns. Mein Gott, was habe ich denn alles angestellt? Ja, da fällt mir aber doch glatt noch was ein. Und zwar letzte Woche war ich ja unterwegs mit einem Kumpel von mir und seine Kinder. Ihm ging es damals nicht so gut oder die in der Woche nicht so gut. Und dann habe ich mich natürlich geopfert. Also ich musste mich wirklich opfern, um mit den beiden dann an den Waldbaggersee zu gehen. Das war wirklich also eine schwere, schwere Entscheidung für mich. Und da haben wir dann so Wasserspiele gespielt und natürlich dann auch von Dirty Dancing diesen Flieger über mir quasi geübt, ob ich sie halten kann. Naja gut, also der letzte war schon ganz prima, aber wir sind hier dabei abgesoffen, ganz ehrlich. Jetzt habe ich Iris von The Go-Go Dolls und Steve Aoki und danach kommt Kernkraft 400 von Kaluma. Ja, ihr seid hier am Bergfest mit eurem Sascha Mario Kastner aus dem Sendestudio in Weißenhorn. Ich sag immer so schön Weißenhorn mit Doppel-S oder Scharf-S. Das ist scheißegal, wie es geschrieben wird, weil die wissen es selber nicht. Manchmal steht es so am Straßenrand und manchmal anders. Aber das macht nichts. Jetzt Iris.

Huhuhuhui. Ja, da ist er wieder. Low Hardwell. Oder Low von Hardwell und Aztec und Dr. Funk habe ich für euch dabei und Turn the Lights Off. Ja, manchmal gehen bei mir auch die Lichter aus, sage ich jetzt mal ganz übertrieben, weil ich doch ein bisschen, ja, manchmal doch ein bisschen einander Waffel habe. Ja, ich glaube, Sabine kann davon Liedchen singen und auch meine Gitte, die weiß das auch, dass ich manchmal ziemlich einander Waffel habe. Ja, macht nichts. Turn the Light Off und Justy, Jack Style und John, ja, habe ich für euch dabei. Und dann gehen wir schon richtig hart Backboard Richtung Ende der Sendung. Sehr, sehr schade. Aber es macht natürlich auch Spaß. Und dann vergeht die Zeit auch mega.

So, mir bleibt jetzt eigentlich nichts weiteres, als euch einen wunderschönen guten Abend noch zu wünschen. Eine tolle Restwoche. Einfach mal noch, wie war das, einmal, zweimal aufstehen, dann ist Wochenende. Und bleibt uns gewogen. Schaltet wieder ein am Mittwoch 20 bis 22 Uhr zu einem meiner Moderatorenkollegen. Wir freuen uns sehr und unterstützt euer Lieblingsradio. Jetzt habe ich noch für euch Mouchoir Torgement von Techno Mix und Bennett. Und danach Viva La Vida, Kemo Silva mit Viva La Vida von Keanu Silva und One World. Ja, und dann ist auch schon wirklich 22 Uhr. Genau. Macht's gut. Bye, bye. Ciao, ciao. Euer Sascha Mahlkosner aus Weißenhorn aus dem Schwabeländle. Bis dann. Passt auf euch auf. Bleibt gesund. Bye, bye.

0: Ich darf Sie, meine Damen.
1: So, mein letztes Lied, der Obel. So gehen die Deutschen. Jetzt gehen wir rüber ins Zen-Studium 1 im Mönchengladbach.
0: Jetzt heißt es Daumen drücken für unsere, für die deutsche Fußballnationalmannschaft. Klagenfurt, meine Damen und Herren, als Auftakt des Turniers und hoffen wir, dass Ihr Name nicht Programm bleibt. Ein mehr als glücklicher Arbeitssieg für die Deutschen, ausgerechnet Lukas Podolski ist Gewinner des

immer wieder Ribéry, der großartige Franzose, am Ball. Jetzt ein Schuss, abgewehrt durch Lahm, der sich das Leder selbst vorlegen kann. Weite Flanke hinüber zu Klose, elegant auf der Drehung. Tor, Tor, 2:1 für Deutschland. Deutschland gegen Frankreich ist somit in der nächsten Runde.

0: und das.
1: Ach, lieber Dani, das hast du gut gemacht. Erstmal vielen Dank fürs Übernehmen. Ja, wir hatten ja unsere Probleme. Jetzt sollte es natürlich alles wieder funktionieren. Ich grüße euch 22.04 Minuten am heutigen Mittwoch. Ja, morgen ist der Feiertag und heute machen wir ein bisschen Musik für euch. Daniela Alfenuto, wenn aus Gefühlen Liebe wird. Ich grüße euch, hier ist der Günther und ich wünsche euch einen schönen Abend.

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1: So, ich saß gerade in der Halle, jetzt bin ich wieder im Wohnzimmer, jetzt kann's losgehen. Also in unserem Studio im Wohnzimmer. So, die Halle ist weg, ich bin da, viel Spaß.

So, heute den ganzen Tag unterwegs gewesen, hat mich stechen lassen, ja, so ein bisschen. Ich erzähle euch gleich ein bisschen mehr, was wir heute gemacht haben. Es war auf jeden Fall schön, es war lustig und es hat auch nicht wehgetan. Also, ich fand es sehr angenehm.

0: Oh, heute waren wir ja unterwegs. Ich habe mich ein bisschen stechen lassen. Ne? Nicht von der Biene, sondern vom lieben Olli in Mönchengladbach auf der Aachener Straße. Das Tattoo MG und linke Seite auf dem Arm war cool. Irgendwann 12:30, glaube ich, oder 12:45 haben wir angefangen. Und um 16 Uhr, ein paar Zerquetsche, waren wir draußen. Nicht, dass er so lange gebraucht hätte für das Tattoo. Nein, quatschen, Zigarettenpause und so weiter. Ihr wisst ja, wie es ist. Und wenn ihr auch Bock habt auf ein richtig geiles Tattoo, was mir nicht wehgetan, das hat mir wirklich nicht wehgetan, um Gottes Willen, es war einfach nur super angenehm, dann hört mal bitte zu.
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Genau, einfach mal hin oder sagt uns einfach Bescheid. Wir fragen nach, aber einfach mal hinfahren und sucht euch was Tolles aus. Also die machen das richtig klasse. Nochmal vielen lieben Dank an die liebe Mandy und an die lieben Olli. Und jetzt geht's weiter mit der besten Musik. Die heißesten Neuheiten zum Tanzen vom deutschen Schlager 2026.

Sowas habe ich heute gelesen. Ach, eine Träne kam bei mir auf der linken Seite. 75 Jahre lang hat die Diskothek Freude gebracht. Heinsberg-Himmerich macht dicht. Ach, schade eigentlich, ne? War direkt bei uns um die Ecke, war Kult. Aber wir danken 75 Jahre Heinsberg-Himmerich. Also, immer wieder schön da gewesen. Und die haben ein tolles Programm und tolle Musik gemacht. Tolle DJs. Einfach klasse. Damals hat ja das Fantasy Dance FM Radio mitgemacht. Ich war auch öfter da und ich muss sagen, es war richtig schön. Danach war ich mal in E3 in Geldern, habe ich mal probiert. Naja, war auch nicht schlecht, ne? Aber trotzdem, man ist halt die Walde so Heinsberg-Himmerich gewöhnt gewesen. Aber jetzt ist Schluss. Nach 75 Jahren sagen sie ciao, ciao und wir sagen Dankeschön.

Oh, dann auch nicht mehr lange. Ja, heute haben wir schon den 3. und am 13. geht's los. 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

Vorige Woche Sonntag noch vorbeigefahren in Niederkirchen am Campingplatz. Ihr habt das vielleicht in den Nachrichten gehört. Es sind wohl mehrere Wohnwagen abgebrannt, aber wirklich abgebrannt bis zum geht nicht mehr. Und es sind ja teilweise auch Dauercamper auf diesem Platz vorhanden. Ja, schade. Wie das passiert ist, kann ich euch noch nicht sagen, aber es sind jede Menge Wohnwagen abgebrannt. Zum Glück keine Toten und ich glaube nur zwei leicht Verletzte. Also ist schon mal eine gute Nachricht. Aber wenn man so dran vorbeifährt, das war richtig schön. Und auf einmal, Mann, wenn man das jetzt sieht, die Hälfte ist weg, ist schon traurig. Aber ich hoffe auf jeden Fall, dass die Leute eine Versicherung hatten. Und das Wichtigste ist nun mal, dass da keiner ernsthaft verletzt worden ist und keine Toten dabei sind. Also, alles kann man neu aufbauen. Ist natürlich ein Schock, aber trotzdem, wir drücken euch die Daumen, damit alles wieder demnächst funktioniert.

So, es geht ein paar Grüße nach draußen. Lieber Uwe nach Leipzig, grüß mal deine Frau Marina. Und ich hoffe, es geht euch gut. Dann ab zum Michael nach Berlin. Dich grüße ich ganz, ganz herzlich. Liebe Dani, lieber Marki, zu dir nach Duisburg. Dieter Schnoni, grüß mal deine Mama nach Mörs von der Radioparty. Dann haben wir noch den lieben Bernd aus Gladbach, den grüßen wir auch mal ganz, ganz herzlich. Die liebe Clara, den lieben Hans und Olli, Mandy und boah, wir haben ja so viele, ne? Wir müssen erstmal abwarten. Mach mal nachher noch ein paar Grüße rein, alles klar.

Genau, bis 23 Uhr hört ihr noch ein paar Schlager von mir. Danach machen wir mal was ganz Cooles. Boah, ich liebe das, ja. Wenn so nachher die Dance-Hits kommen, so ab 23 Uhr. Macht ihr mal mit dem Günni. Die liebe Dani ist ja eben für mich eingesprungen und sie wird wieder mit mir hundertprozentig am Freitag eine gemischte Sendung machen. Ich freue mich schon drauf. Das mit uns zwei. Heute lasse ich sie noch in Ruhe. Heute hat sie noch ein bisschen Pause. Aber am Freitag geht's los.

So, wir hatten noch nicht die Gelegenheit, zusammen hier im Studio zu senden. Sie war nun schon mal öfter hier bei uns, auch mit dem Marki. Aber immer kam irgendwas dazwischen. Entweder schönes Wetter, das Grillen oder Sonstiges. Das nächste Mal auf jeden Fall bin ich von überzeugt, dass die liebe Dani mit mir hier zusammen im Studio 1 sendet.

So, ihr Lieben, weiter geht's. 22:55 Uhr. Hier ist es Radio TV Mönchengladbach. 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Natürlich die eigener Kameraden, das große Sommerfest am Woltershof. Jawohl. 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Ha! Das wird mega. Das wird toll. 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

0: Oh, 23 Uhr, eine Minute, ganz genau, herzlich willkommen am 3.6. Was ist los gewesen? Diskothek Heinsberg-Himmerich macht zu nach 75 Jahren. Mann, es hat immer Spaß gemacht mit euch. Dankeschön.
1: Wir gehen in die Disco. Eigentlich sagt den kaum noch jemand. So wenige jedenfalls, dass die Clubszene, die Disco-Szene in der Krise steckt. Jetzt macht die nächste Großdisco zu, Himmerich in Heinsberg nach Jahrzehnten. Ja, der Grund sind wir alle. Wir flirten digital, wir tanzen zur eigenen Musik zu Hause. Diese Bilder kommen also aus dem Archiv.
2: Partystimmung in Heinsberg. So sah es aus, wenn in der Großraumdisco Himmerich die Jugend tanzte. Und auch für Disco-Fox-Fans gab es hier immer Programm. Aber Diskotheken gibt es immer weniger. Diese Woche teilte das Himmerich mit, nach 75 Jahren ist Schluss.
3: Ich möchte mich bedanken bei den ganzen Gästen. Jetzt muss ich Pause an.
2: Die Betreiberin kämpft im Social-Media-Clip mit den Tränen.
3: Ich erinnere mich an den Anfang. Der Anfang, der sehr schwer war. Und jetzt geht diese Ära zu Ende.
2: In den Kommentaren trauern Gäste und Stars.
4: So traurig, dass das Himmerich schließt. Legendärer Laden, legendäre Nächte. Danke für die schöne Zeit in unserer Jugend.
2: Immer mehr große Diskotheken müssen schließen. Laut Gastronomieverband DEHOGA und Statistischem Bundesamt hat in den vergangenen 10 Jahren rund die Hälfte aller Diskos dicht gemacht. Auch die Gastronomen rund um Aachen sind betroffen.
5: Himmerich war schon eine Institution. Himmerich war überregional bekannt. Man hat sich ja mit Freunden da getroffen. Kultur geht verloren.
2: In Duisburg hatte im vergangenen Jahr die Kultdisco Palp geschlossen. Heute Morgen war hier im Hafen eher Spielplatz als Disco angesagt, aber die Erinnerung lebt.
6: Es war eine andere Welt, man konnte in eine andere Welt abtauchen, ohne Druck.

0: zu nehmen. Ich fand das Tanzen toll. Wir haben junge Leute kennengelernt. Wir haben zusammen uns zusammengestellt, diskutiert.
1: Die Menschen feiern anders nach Corona und die Kosten sind gestiegen. Zwei Gründe, warum in der Großraumdisco immer seltener das Tanzbein ist.

Und wir haben nochmal die besten Songs aus Heinsberg-Himmerich zusammengesucht. Ist nun mal so. Und es war ja damals das Fantasy Dance FM 96.7 aus Raren mit dabei. Und ich kenne den Sender ja noch und ich kenne auch noch die Inhaber. Lange ist es her, aber die haben da viele tolle Partys gemacht. Live-Partys, Live-Events. Und ich war öfter mit dabei. Und ich kann nur sagen, Heinsberg-Himmerich war klasse. Und 75 Jahre ist eine Hausnummer. Wahnsinn!

knallt richtig in der Hütte. Das ist mega. Fantasy Dance FM 96.7 aus Raren hat es damals gesendet, auch in Heinsberg-Himmerich. Immer wieder Live-Events gab es da am Wochenende. Mann, ich vergesse das gar nicht. Also Heinsberg ist ja bei uns um der Ecke. Und ja, da war ich noch ein bisschen jünger, ne? Oh ja, Golf 1 und so ein Quatsch, ne? Hinten keine Sitze drin, aber dafür die Partybox. Ha, das war schon ganz cool. Die besten Hits jetzt hier bei uns im Radio.

Boah, da bekommt man glatt wieder los, so ein bisschen rein zu quatschen. 23.12 Minuten, 3.6.26. Ah, morgen ist Feiertag. Am Mikrofon ist der Günther. Ich grüße euch. Studio 1 Gladbach.

Knappe Stunde noch, die besten Dance-Hits aller Zeiten. Präsentiert vom Radio TV Mönchengladbach, Radio Party aus Mürz. Und die allen angeschlossenen Stationen grüße ich. Und die lieben Hörer und Hörer auch da draußen. Axel, ich grüße dich ganz herzlich. Hakan, grüß mir deine ganze Familie und deine Mitarbeiter. Wir grüßen alle im ganzen Land, wo ihr uns hören könnt. Einen wunderschönen guten Abend.

Da muss man normalerweise die Boxen aufdrehen, bis zum geht nicht mehr. Das ist ein Dance-Hit am heutigen Abend bis 0 Uhr. Außer ihr wollt natürlich eine Verlängerung. Gar kein Problem. So, jetzt ein bisschen Werbung. Zweimal hintereinander. Viel Spaß.

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Oh, für alle, die geplant haben, vielleicht morgen etwas zu grillen am Donnerstag. Oh, das sieht nicht gut aus. Wir bekommen gerade eine aktuelle Unwetterwarnung und vor allen Dingen wird gewarnt vor Tornados morgen in Nordrhein-Westfalen. Es soll am Nachmittag losgehen. Hagel, Sturm und viel, viel Regen. Temperaturen zwischen 16 und 20 Grad. Naja, wir schauen mal, was morgen los ist. Wenn alles gut klappt, hauen wir trotzdem was auf den Grill. Wenn nicht, kommt es halt in den Ofen. Aber wir drücken die Daumen, dass das Wetter morgen besser wird.

30 Minuten Dance Hits für euch. Fantasy Dance Hits, ja, die kennt man. Nicht nur aus dem Radio, sondern auch aus der Diskothek Heinsberg-Himmerich. Nach 75 Jahren ist Feierabend.

0: ganze Satz. Wir gehen in die Disco. Eigentlich sagt den kaum noch jemand. So wenige jedenfalls, dass die Clubszene, die Disco-Szene in der Krise steckt. Jetzt macht die nächste Großdisco zu. Himmerich in Heinsberg nach Jahrzehnten. Ja, der Grund sind wir alle. Wir flirten digital. Wir tanzen zur eigenen Musik zu Hause. Diese Bilder kommen also aus dem Archiv.
1: Partystimmung in Heinsberg. So sah es aus, wenn in der Großraumdisco Himmerich die Jugend tanzte. Und auch für Disco-Fox-Fans gab es hier immer Programm. Aber Diskotheken gibt es immer weniger. Diese Woche teilte das Himmerich mit, nach 75 Jahren ist Schluss.
2: Ich muss mich bedanken bei den ganzen Gästen. Jetzt muss ich Pause an.
1: Die Betreiberin kämpft im Social-Media-Clip mit den Tränen.
2: Ich erinnere mich an den Anfang. Der Anfang, der sehr schwer war. Und jetzt geht diese Ära zu Ende.
1: In den Kommentaren trauern Gäste und Stars.
3: So traurig, dass das Himmerich schließt. Legendärer Laden, legendäre Nächte. Danke für die schöne Zeit in unserer Jugend.
1: Immer mehr große Diskotheken müssen schließen. Laut Gastronomieverband DEHOGA und Statistischem Bundesamt hat in den vergangenen 10 Jahren rund die Hälfte aller Diskos dicht gemacht. Auch die Gastronomen rund um Aachen sind betroffen.
4: Himmerich war schon eine Institution. Himmerich war überregional bekannt. Man hat sich ja mit Freunden da getroffen. Kultur geht verloren.
1: In Duisburg hatte im vergangenen Jahr die Kultdisco Pipe geschlossen. Heute Morgen war hier im Hafen eher Spielplatz als Disco angesagt, aber die Erinnerung lebt.
5: Es war eine andere Welt, man konnte in eine andere Welt abtauchen, ohne Drogen zu nehmen.
6: Ich fand das Tanzen toll, wir haben junge Leute kennengelernt, wir haben zusammengestellt, diskutiert.
1: Die Menschen feiern anders nach Corona und die Kosten sind gestiegen. Zwei Gründe, warum in der Großraumdisco immer seltener das Tanzbein geschwungen wird.
7: Ja, irgendwann geht immer mal was zu Ende. Aber nach 75 Jahren kann man ganz ehrlich sagen, Respekt. Also selten sowas gesehen, dass man so lange durchhält, weil es ist auch nicht einfach, ganz viele Menschen immer am Wochenende zu haben. Es gab vielleicht die eine oder andere Situation, aber die haben das gemeistert. Heinsberg Himmerich, ein Vorbild der Diskotheken in Deutschland, muss man ganz ehrlich so sagen. Also wir sagen vielen lieben Dank. Alles, alles Liebe für die Inhaberin. Und vielleicht kommt irgendwann mal ein Comeback. Wir warten darauf.

Ah, der DJ Schnoon ist bei uns schon im Radio am Abfeiern. Er mag das. Natürlich, wir mögen ihn auch. Also, wir machen weiter mit der besten Dance Music. Noch 20 Minuten etwa. Und dann geht's wieder in den Bereich gemischte Musik, wenn ihr mögt.

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1: Kommen gerade schon Nachrichten, ob wir doch noch was machen könnten mit der Dance Music am heutigen Abend. Okay. Dann machen wir noch ein bisschen Zugabe, okay? Freue mich ja immer, wenn ich Nachrichten von euch bekomme.

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1: Ich sag, wenn ihr Wünsche habt oder sonstiges, auch mal so, ihr möchtet das Programm gestalten, dann könnt ihr das gerne mal machen. Geht einfach auf www.radiotvmg.de oder EU und dann könnt ihr uns eine E-Mail schreiben. Schreibt einfach rein, ich hätte gerne den ganzen Abend Schlagermusik. Ich hätte den ganzen Abend gerne Newcomer-Musik oder den ganzen Abend Dance-Hits oder Ballermann-Hits. Ganz egal, ihr könnt es entscheiden. Heute zum Beispiel kamen ein paar E-Mails, bitte mach noch ein bisschen Dance-Musik. Wir sind gerade hier am Feiern, das macht so Spaß. Ich mach das gerne, liebe Sabine, lieber Stefan und Rolf haben mir geschrieben erstmal. Vielen Dank für die E-Mail, kommen beide aus Witten. Oh, Witten ist schön. Also, machen wir natürlich. Machen wir eine kleine Zugabe.
0: Dildo.

Wow, was für Hits. Die können nur besser werden. 23.50 Uhr, 3.6.26, morgen Feiertag. Und aktuell haben wir es teilweise überall 14 bis 15 Grad, stark bewölkt. Und eine Unwetterwarnung liegt vor für morgen, den Donnerstag. Ich hoffe nicht. Ich hoffe, es wird ein bisschen schön.

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0: Ich habe mich heute mal so richtig schön stechen lassen. Ja, naja, nicht was ihr denkt. Nein, nein, ein schönes Tattoo. Und zwar habe ich das gemacht in Mönchengladbach, beim Olli. Und Mann, das war angenehm. Das war schön. Und wenn ihr auch mal sowas haben wollt, ist er hier in der Nähe, dann geht einfach mal hin. Das ist klasse.
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coole Mucke. Es macht richtig Spaß zu hören. Ich höre mir das die ganze Zeit an. Mann, was sind da Hits dabei, die man von früher noch kennt? 0 Uhr 7 Minuten, es ist der 4.6.26. Einen wunderschönen guten Morgen. Oder soll ich sagen, eine gute Nacht? Nein, nein, wir machen noch ein bisschen. Hier sind die besten Dance-Hits aller Zeiten beim Radio TV Mönchengladbach, angeschlossenes Radio Party und viele Stationen mehr. Ich grüße euch alle ganz, ganz herzlich.

Mann, da hatte schon ein feines Lachen, ne? Fantasy Dance Hits für euch. 0 Uhr 24 Minuten mit dem Günther. Ich grüße euch. Moin. Aus dem Studio 1 aus München-Gladbach.

0: Boah, was für ein Bums in der Hütte. Ja, ihr könnt ruhig was lauter machen, ne? Richtig coole Dance-Musik.
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0: in der Nacht, 0:31 Minuten, ganz genau.

0:45 Minuten, wir machen noch eine Zugabe. Ja, die Leute wollen ja gar nicht ins Bett gehen. Natürlich ist klar, heute ist Feiertag. Da legen wir noch einen nach, ihr Lieben, da draußen. Das Wetter legt auch noch ein bisschen was nach. Leichter Regen, jetzt hier bei uns 14 Grad. Und heute ab 15 Uhr, ja, ist eine Unwetterwarnung draußen. Vor allem diesmal in Nordrhein-Westfalen mit einer Tornado-Warnung. Ja, ja, ob es kommt oder nicht, das wissen wir nicht. Aber wir geben es ja trotzdem raus. Und stark Regen mit Hagel und Sturm. Also, wenn ihr was geplant habt draußen, einfach mal morgen früh, morgen Mittag oder besser gesagt heute früh und heute Mittag mal so ein bisschen in den Himmel schauen. Wenn ihr sagt, das ist riskant, ja, dann muss man das Grillen leider ein bisschen verschieben.

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wäre vielleicht schön, wenn die Radiokollegen und Kolleginnen sich vielleicht auch Zeit nehmen und Lust hätten, einfach auch mal zu Besuch zum Sommerfest 2026 zu kommen. Ja, es würde auf jeden Fall Spaß machen, wenn ich euch da treffen dürfte und könnte. Also, mich würde es freuen.

Also alle Informationen zum Sommerfest findet ihr bei uns auf der Homepage www.radiotvmg.de oder EU. Vielleicht treffe ich ja den DJ Schnudi, dem Radiokollegen vom Radioparty aus Mörs. Mal sehen. Ist auf jeden Fall ein cooles Fest. Viele Leute, Party pur, macht Spaß.

Liebe Dani nach Duisburg, schlaf schön, träum was Süßes, grüß mit dir, lieben Marki. Und wir sehen uns ja sowieso hier irgendwann die nächste Zeit. Also alles Liebe, alles Gute zu dir rüber, auch zu Marki. Schlaf schön. Und ihr hört noch ein bisschen das Radio TV Mönchengladbach, angeschlossenes Radio Party aus Mörs und viele Stationen mehr. Nur 58 Minuten. Ha, der 4.6.26.

Ja, dann sage ich mal guten Morgen. 1 Uhr. Ja, leichter Regen hier bei uns, überall irgendwo in Nordrhein-Westfalen auf jeden Fall. 14 Grad, aber ist schön. Ist okay.

So, für euch jetzt die Top-Hits. Die besten Top-Hits, die jemals im Radio gespielt worden sind. Gibt es jetzt hier bei uns. Nee, war ein Witz. Aber sind trotzdem gut.

haben coole Mucke in der Nacht. Wow. Nur 14 Minuten, ganz genau. Mit dem Günther.

Wow, 1.24 Minuten, ich merke schon, die Musik kommt bei euch ganz gut an. Ja, das ist der Nachtexpress, würde ich mal behaupten. Mit der besten Dance-Musik und die Top-Hits hier bei uns im Radio TV Mönchengladbach und Radioparty aus Moers. Nicht zu vergessen, alle Stationen, die angeschlossen sind. Ja, dann machen wir noch ein bisschen, ne? Und was ganz cool ist, ich beobachte ja immer so ein bisschen die Temperaturen draußen. Und die schwanken ja heute zwischen 12 und 15 Grad. Manchmal ist es bewölkt, dann kommt wieder ein bisschen Regen. Es ist schon nicht schlecht. Und ein bisschen Wind ist mit dabei. Also nicht vergessen, ein bisschen Wind. Aber momentan geht's.

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Das dürfte kein Problem sein. Einfach mal suchen, Radio TVMG oder Radio Party aus Moers. Und ja, da sind die anderen Stationen auch mit angeschlossen. Vielleicht mal ein Hallo da lassen. Wäre ganz nett von euch. Also, die beste Musik für euch in der heutigen Nacht. 1 Uhr und 30 Minuten. Verkehrspunkt gibt es bei uns nicht, denn irgendwo ist wirklich Stau oder Verkehr. Ist nun mal so. Mit oder ohne.

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0: das eine schöne Nacht. Es war leichter Regen, 14 Grad, die Straßen sind leer. Gute Fahrt da draußen und ihr hört das Radio TV Mönchengladbach am heutigen Donnerstag in der Nacht. Eine schöne Nacht, 4.6.26.
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ganz schnell ein paar Grüße in dieser Nacht senden zu den Leuts, zu Blau, lieber Heinz. Alles Liebe, alles Gute zu dir rüber.

Sascha, ja, Sascha Molz grüße ich auch mal ganz, ganz herzlich. Dieter grüße ich, Steffi grüße ich, Christina grüße ich, Sascha grüße ich. Ach, ganz viele muss ich ja immer grüßen. Es ist ja nun mal in der Nacht. Ich grüße euch ganz, ganz herzlich.

So, das war's schon. Ja, 1.54 Uhr. Ihr habt die beste Musik gehört. Und es geht natürlich bei uns auf dem Stream weiter. Aber nicht mit mir. Ich bedanke mich trotzdem bei allen, die gerade zugehört haben und zu hören noch die nächste Zeit. Also vielen lieben Dank. Ich wünsche euch eine gute Nacht, einen schönen Donnerstag, einen Feiertag. Ich hoffe, das Wetter spielt ein bisschen mit. Es sieht nicht so gut aus, aber macht das Beste draus. Denn das Wetter ist ja meistens nicht so stark wie wir. Wenn wir das Starkes anziehen, dann schafft man das auch. Dann kann man einfach mal rausgehen. So, ich wünsche euch alles Liebe, alles Gute, schlaft schön. Das Wichtigste ist für mich, kommt wieder zurück, gesund ins Radio. Also bis dann, sagt der Günther. Also bis Freitag, wir hören uns Freitag. Und heute sendet eine neue Moderatorin, die kommt vom Radioparty. Und alles könnt ihr erfahren im Sendeplan oder auf der Homepage bei uns bei www.radiotvmg.de oder Radioparty aus Moers. Also, lieben vielen Dank und tschüss, sagt der Günther. Ich wünsche euch, I love you, gute Nacht.